0: kürzlich auf die Angst vieler Mieter hingewiesen, ihre Wohnung zu verlieren. Nordkorea hat erneut einen Flugkörper Richtung japanisches Meer abgefeuert. Das berichtet eine südkoreanische Nachrichtenagentur unter Berufung auf die südkoreanischen Streitkräfte. Nordkorea hatte erst vor rund 3 Wochen mehrere Kurzstreckenraketen abgefeuert. Das ist dem Land aber gemäß mehrerer Resolutionen des UN-Sicherheitsrats untersagt. US-Präsident Trump hatte kürzlich von guten Beziehungen zum Nordkoreas Machthaber Kim gesprochen. Dieser hat sich zu einem Gesprächsangebot bislang nicht geäußert. Umweltschützer haben dazu aufgerufen, heute Nacht Lichter auszuschalten, zumindest draußen. Bei der Aktion Earth Night geht es um die Auswirkungen der Lichtverschmutzung auf Tiere. Margarete Holzreiter.
1: Über vielen Städten liegt nachts eine Lichtglocke, die weit in die Umgebung reicht und die Nacht erhellt. Dabei sind dunkle Nächte wichtig für den Hell-Dunkel-Rhythmus aller Lebewesen, insbesondere für Insekten und nachtaktive Tiere wie Fledermäuse und Feldhamster. Viele Städte und Kommunen beteiligen sich, indem sie Lichter ausschalten, die nicht sicherheitsrelevant sind. Zum Beispiel Beleuchtungen an Brunnen, an Bauwerken oder Werbetafeln. Aber auch Privatleute sind dazu aufgerufen, das Licht auszuschalten. Die Earth Night ist übrigens nicht zu verwechseln mit der Earth Hour, bei der es nicht um Lichtverschmutzung, sondern um Klimaschutz geht.
0: In der Fußball-Bundesliga hat Schalke 04 den ersten Saisonsieg geholt. Der Aufsteiger siegte am Abend bei Union Berlin mit 3:1. ARD-Sportreporter Lars Becker berichtet.
2: Schalke in der ersten Hälfte gegen schwache Unioner, die klar bessere Mannschaft mit vielen Chancen und dem hochverdienten Führungstreffer durch den Ex-Unioner Gosens. Direkt nach der Pause das 2:0 durch Aouchiche, der VAR hob die Abseitsentscheidung von Schiedsrichter Gerach auf. Der musste kurz darauf angeschlagen vom 4. Offiziellen ersetzt werden. Union machte endlich Druck, Schalke-Keeper Karius hielt mehrfach glänzend, dann traf Skarke in der langen Nachspielzeit doch noch zum 1:2, aber Wöber machte in der letzten Szene des Spiels mit dem 3:1 alles klar für Schalke. Großer Jubel bei S04, schwere Enttäuschung bei Union.
0: Das Wetter in Deutschland. In der Nacht regnet es in der Nordhälfte, ansonsten locker bewölkt. Die Tiefstwerte 15 bis 4 Grad. Tagsüber ganz im Süden sonnig, sonst meist bewölkt. Im Nordwesten gibt es am Abend Regen. Die Temperaturen maximal 19 bis 27 Grad. Auch am Sonntag im Süden am sonnigsten bei bis zu 27 Grad. Sonst ist es grau und regnerisch. Das waren die Nachrichten. 2:03.
3: Die junge Nacht, wir schauen auf die Straßen, die A2 Oberhausen Richtung Dortmund, ist zwischen Kreuz Oberhausen und Dreieck Bottrop wegen Bauarbeiten bis Montag früh gesperrt. Die A6 Nürnberg Richtung Heilbronn ist zwischen Neuenstein und Öhringen wegen Bergungsarbeiten in beiden Richtungen immer noch dicht. Die A7 Flensburg Richtung Hamburg ist Richtung Süden zwischen Hamburg-Schnellsen Nord und Stellingen sowie in Richtung Norden zwischen Volkspark und Schnellsen Nord wegen Tunnelwartungsarbeiten bis Montag früh noch gesperrt. Eine Umleitung ist eingerichtet. Die A23 Heide Richtung Hamburg ist zwischen Eidelstedt und Dreieck Hamburg Nordwest in beiden Richtungen wegen Tunnelwartungsarbeiten bis Montag früh gesperrt. Eine Umleitung ist eingerichtet. Die A40 Essen Richtung Dortmund zwischen Dreieck Bochum West und Bochum Zentrum wegen Bauarbeiten für 2 Wochen gesperrt. Die A45 Dortmund Richtung Gießen ist zwischen Dillenburg und Herborn West wegen Brückenabrissarbeiten bis Montagmorgen in beiden Richtungen noch dicht. Und die A52 Essen Richtung Düsseldorf ist zwischen Essen-Kettwig und Breitscheid wegen Brückenarbeiten bis Montag früh gesperrt. That's it!
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3: Mit Sebastian Röpke, natürlich auch mit euch, Leute. Ihr seid part of the show. Nummer hier in Studio ist die 0221-567-89111. Wie immer mit der Frage, na, seid ihr noch oder schon wach? Leute, Babylon Berlin, die Serie kennt ihr vielleicht, ne? Könnt ihr in der ARD-Mediathek schauen. Ja, gibt's jetzt als Game und das auch noch kostenlos. Klären wir jetzt gleich in 3 Songs, was das Spiel kann und was das für ein Spiel ist. Vorher für euch Taylor Swift. I knew it, I knew you. Der Sebus hier.

0: 2.14 Uhr haben wir es gleich. Leute, ihr hört die junge Nacht der ARD und das am Samstag. Leute, die Serie Babylon Berlin, ne? Die, da gibt es jetzt ein neues, komplettes, kostenloses Game zur Serie. Es heißt Eine Nacht im Mokka FD, eine Babylon Berlin Story. Ist ein Point-and-Click-Adventure, das ihr euch kostenlos runterladen könnt. Finde ich richtig stark. Spielemann Tobi, wir wissen von dir schon, dass wir eine Journalistin spielen, ja, die einen Mordfall recherchiert und dabei spielt alles in ihren Erinnerungen.
1: Sind Sie bereit? Bereit für die Sitzung? Dann schließen Sie jetzt die Augen.
0: Ich bin bereit für die Sitzung. Was genau machen wir dann im Spiel?
2: Ja, also wir müssen herausfinden, was ist im Mokka FD passiert? Wurde jemand umgebracht? Wurde überhaupt jemand umgebracht? Und was ist Erinnerung? Was ist Realität? Und was ist vielleicht nur Einbildung? Ich habe am Anfang überhaupt nicht verstanden, was das Spiel von mir will. Was ich überhaupt machen muss. Erst nach dem ersten Durchspielen tatsächlich habe ich dann Hinweise gefunden und so weiter. Und dann habe ich gerafft, was will das Spiel von mir?
0: Ja, und was will das Spiel von dir?
2: Dass ich als Journalistin zum einen meinen Durchbruch haben will, also die große Headline in der Zeitung auf der Titelseite,
0: klar.
2: Aber eben auch was moralisch bewegen möchte. Das war aber erst nach dem ersten Durchspielen wirklich klar.
0: Ja, und wie lange dauert so ein Durchspielen?
2: Also, ich sag mal so, einmal durchspielen dauert ungefähr so lange wie 2 Folgen der Serie gucken, ne? 1,5-2 Stunden grob gesehen. Von daher, wenn du Fan der Serie bist, probier's einfach mal aus, lass dich drauf ein und wenn du es das erste Mal durchgespielt hast und es klarer wird, glaube ich, kommst du damit klar.
0: Alles klar, Eine Nacht im Mokka FD, eine Babylon-Berlin-Story. Könnt ihr ab jetzt für Oma auf Stream zocken? Und wenn ich dieses Klackern da im Hintergrund höre, ein bisschen creepy scheint es wohl auch zu sein.

0: Die junge Nacht der ARD und das ja auch immer noch in der Urlaubsseason. Ja, bei mir wird es im Oktober auf jeden Fall ein paar Tage Malle. Ich finde Camping spätestens nach 2 Tagen nicht mehr ganz so gut. Je nachdem auch, was in meinem Zelt oder in meinem Bungalow oder was auch immer man sich da gebucht hat, rumfleucht noch. Ja, aber dadurch verpasse ich halt auch Leute wie diese Camperin aus dem YouTube-Format ARD Reisen. Weil die würde ich in meinem Urlaub schon gern treffen.
1: Na? Moin.
2: Grüß Moin.
1: Dich. Der Friso.
2: Tina.
1: Wir drehen hier einen Film, du, gerade. Über das Camping.
2: Ist nicht wahr.
1: Doch, ist wahr. So. Du siehst ein bisschen gestresst aus. Was ist los?
2: Nee, ich bin überhaupt nicht gestresst. Nee? Bin schon Knülle. Ich hab noch nicht gefrühstückt.
1: Oh, kenne ich.
2: Nee, Hefekur, ne? Also macht schön von innen und außen.
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0: Jeha! Hier ist die junge Nacht der ARD, 2:30. Wir schauen mal auf die Straßen. Die A2 Oberhausen Richtung Dortmund ist zwischen Kreuz Oberhausen und Dreieck Bottrop wegen Bauarbeiten noch bis Montag früh gesperrt. Die A6 Nürnberg Richtung Heilbronn ist zwischen Neuenstein und Öhringen wegen Bergungsarbeiten in beiden Richtungen noch dicht. Die A7 Flensburg Richtung Hamburg ist in Richtung Süden zwischen Hamburg-Schnelsen Nord kurz aufgestoßen und Stellingen sowie in Richtung Norden zwischen Volkspark und Schnelsen Nord wegen Tunnelwartungsarbeiten bis Montag früh gesperrten Umleitung ist eingerichtet. Die A23 Heide Richtung Hamburg ist zwischen Eidelstedt und Dreieck Hamburg Nordwest in beiden Richtungen wegen Tunnelwartungsarbeiten bis Montag früh noch gesperrt. Keine Sorge, eine Umleitung ist da eingerichtet. Die A40 Essen Richtung Dortmund zwischen Dreieck Bochum West und Bochum Zentrum wegen Bauarbeiten noch für 2 Wochen gesperrt. Die A45 Dortmund Richtung Gießen ist zwischen Dillenburg und Herborn West wegen Brückenabrissarbeiten noch bis Montagmorgen in beiden Richtungen gesperrt. Und die A52 Essen Richtung Düsseldorf ist zwischen Essen-Kettwig und Breitscheid wegen Brückenarbeiten noch bis Montag früh gesperrt. That's it!
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0: Mit Sebastian Röpke, Leute, was ist die letzte Mail in eurem Posteingang? Bei mir ist es die Bestellbestätigung vom Schlupfwestenshop. Ja, wirklich. Ich habe Lebensmittelmotten. Die waren einfach plötzlich, waren die da und ich finde es einfach nur maximal ekelig. Und das Internet so, ja, du brauchst Schlupfwespen, die fressen die dann. Wo ich dachte, hä, wie gemein ist das denn? Kann ich nicht mit den Motten vorher reden? Nein, das funktioniert nicht. Ah ja. Lady.

0: Eigentlich muss es doch so geil sein, wenn man bei einer Serie mitmacht und dann auch noch übelst berühmt wird dadurch. Ja, so passiert ja bei dem Cast der Serie Off Campus. Aber Hauptdarsteller Belmont Camelli sagt jetzt, ja, so geil ist es dann doch nicht. Okay, Brandy aus dem Pop-Team, wieso?
1: Ja, weil er ständig unter Beobachtung steht, hat er jetzt in einem neuen Interview gesagt.
2: You kind of feel constantly observed.
1: Ja, vor allem durch Paparazzi. Und er findet total strange, dass sie ihm jetzt gerade ständig überall hin folgen.
0: Ja, ich fühle es so ein bisschen. Also ich habe jetzt keine Paparazzis, die mir folgen. Aber wenn mal jemand ein Foto von mir machen wollte bei irgendeiner Veranstaltung und ich war jetzt nicht irgendwie vorher gefragt worden, war ich das schon immer ein bisschen komisch. Warum hast du ein Foto von mir? Du frag doch. Egal. Aber nie zu wissen, ob gerade jemand heimlich Fotos von ihm macht. Unentspannt.
1: Ja, voll. Aber auch manche Fans können krass sein, sagt Belmont.
3: There's another level to fandom these days, especially with the internet. Like, and sometimes there's a real venom kind of to the way people put you under microscopes.
1: Ja, er sagt sogar, irgendwie fühlt es sich im Internet auch manchmal ganz giftig an. Gerade werden er und seine Kollegen irgendwie ständig beobachtet, gehasst, geliebt, bedroht. Es werden ihnen Beziehungen unterstellt oder sogar Streit.
0: Ach, auch Streit untereinander, oder wie?
1: Ja, letztens erst haben ganz viele gedacht, Belmont hätte sich mit Kollegin Ella Bright, die Hannah in der Serie spielt, gestritten, weil er ganz viele gemeinsame Fotos mit ihr von Social Media gelöscht hat oder archiviert. Aber er sagt, das ist Quatsch. Der hat nur ein bisschen aufgeräumt. Mhm. Aber damit muss er jetzt halt leben, dass die Leute nicht nur über seine Schauspielkunst urteilen, sondern auch ständig sein Privatleben judgen.
0: Ja, man stellt sich das immer so romantisiert vor. Also ich vor allen Dingen, weil ich alles romantisiere, ihr wisst das. Ah ja, mal irgendwie, ach ja, ich weiß, es gibt so Promis, die gehen zum Beispiel so easy damit um. Wenn die irgendwie eine Schlagzeile haben, dann lachen die halt darüber. Und ich denke mir, oh, wie funny das wäre, wenn ich mal jetzt irgendwie wenigstens in der Lokalzeitung mal eine Schlagzeile wäre. Also spätestens nach der dritten denkst du,

2.48 Uhr haben wir es gleich. Ihr hört die junge Nacht der ARD am Samstag. Nummer hier in Studio 0221 5678911. Da hat die Leonie Marie sich mit einer Frage gemeldet, weil ich erzähle häufig von Melissa und Fabio, die halt gegeneinander auch immer ein bisschen Fortnite zocken und die Sendung hören. Und sie fragte einfach, sind die beiden zusammen? Und ich so, okay, ich frag mal. Ja, Melissa hat geantwortet, ja, sind sie. Du hast es herausgefunden, Leonie. Du vor

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1: Um 3 Uhr mit Stefan Eferz. Der ehemalige Bundesverfassungsrichter Papier hat davor gewarnt, angesichts des AfD-Wahlerfolgs in Sachsen-Anhalt die Menschen zu verunsichern. Es drohe kein Zerfall unserer Ordnung, sagte er dem Kölner Stadtanzeiger. Eine denkbare AfD-Landesregierung sei an die Regeln der Rechtsstaatlichkeit gebunden. Deutschland habe, anders als in der Weimarer Zeit, gefestigte rechtsstaatliche Schutzinstrumente. Keine Partei könne die freiheitlich-demokratische Grundordnung abschaffen, so Papier. Bundesjustizministerin Hubich will Vermieter mit Bußgeldern belegen, die gegen die Mietpreisbremse verstoßen. Künftig solle es nicht mehr reichen, nur das zu viel gezahlte Geld an die Mieter zurückzuerstatten, sagte Hubich der Funke Mediengruppe. Auch gäbe es noch zu viele Möglichkeiten, die Mietpreisbremse auszuhebeln, wie mit Kurzzeitvermietungen oder möblierten Wohnungen. Das bayerische Startup ISA Aerospace bekommt noch einmal 200 Millionen Euro für die weitere Entwicklung von der ESA. Das hat der Chef der Europäischen Raumfahrt-Weltraumagentur Aschenbacher der Süddeutschen Zeitung gesagt. Grund ist der gelungene erste Testflug der Trägerrakete Spektrum vor einer Woche vom norwegischen Weltraumbahnhof Andøya aus. Es war laut ISA Aerospace das erste Mal, dass eine privat entwickelte Rakete vom europäischen Kontinent aus die Erdumlaufbahn erreicht habe. In Berlin ist der Deutsche Schauspielpreis in 8 Kategorien vergeben worden. Die Österreicherin Valerie Pachner erhielt die Auszeichnung für ihre Hauptrolle in dem Spielfilm 4-3. Darin spielt sie einen Clown, der einen schweren Schicksalsschlag verkraften muss. Edin Hasanovic überzeugte die Jury in seinem ersten Fall als neuer Frankfurter Tatortermittler. Tennisprofi Alexander Zverev hat zum zweiten Mal das Endspiel bei den US Open in New York erreicht. Der 29-Jährige gewann das Halbfinale gegen den Russen Karen Khachanov in 3 Sätzen. Sportreporter Tim Brockmeier.
2: Ein grundsolider, seriöser und stabiler Auftritt reichte Alexander Zverev, um in dieses US Open-Finale einzuziehen. Der Deutsche spielte nicht spektakulär, nicht mitreißend, sicher auch nicht sein Top-Niveau. Er machte einfach das, was nötig war, seinen Job. Nach dem Titel bei den French Open und der Finalteilnahme in Wimbledon steht der Deutsche zum dritten Mal in diesem Jahr in einem Grand-Slam-Finale. Eine herausragende Bilanz. Am Sonntag greift er dann nach dem zweiten Grand-Slam-Titel seiner Karriere. Sein Gegner wird am New Yorker Abend ermittelt, im zweiten Halbfinale zwischen den beiden US-Amerikanern Francis Tiafoe und Ben Shelton.
1: Das Wetter in Deutschland. In der Nacht sind die Tiefstwerte 15 bis 4 Grad. Tagsüber im Süden sonnig, sonst meist bewölkt. Im Norden gibt's am Abend Regen. Die Temperaturen steigen auf maximal 19 bis 27 Grad. Die Zeit 3.03 Uhr.
3: Die junge Nacht, wir schauen auf die Straßen. Die A2 Oberhausen Richtung Dortmund ist zwischen Kreuz Oberhausen und Dreieck Bottrop wegen Bauarbeiten bis Montag früh noch gesperrt. Die A6 Nürnberg Richtung Heilbronn ist zwischen Neuenstein und Öhringen wegen Bergungsarbeiten in beiden Richtungen gerade dicht. Die A7 Flensburg Richtung Hamburg ist Richtung Süden zwischen Hamburg-Schnellsen-Nord und Stellingen sowie in Richtung Norden zwischen Volkspark und Schnellsen-Nord wegen Tunnelwartungsarbeiten noch bis Montag früh gesperrt. Eine Umleitung ist aber eingerichtet. Und auch die A23 Heide Richtung Hamburg ist zwischen Eidelstedt und Dreieck Hamburg Nordwest in beiden Richtungen wegen Tunnelwartungsarbeiten bis Montag früh gesperrt. Auch da gibt es eine Umleitung. Die A40 Essen Richtung Dortmund zwischen Dreieck Bochum West und Bochum Zentrum wegen Bauarbeiten für 2 Wochen gesperrt. Die A45 Dortmund Richtung Gießen ist zwischen Dillenburg und Herborn West wegen Brückenabrissarbeiten bis Montagmorgen in beiden Richtungen gesperrt. Und die A52 Essen Richtung Düsseldorf ist zwischen Essen-Kettwig und Breitscheid wegen Brückenarbeiten bis Montag früh noch dicht. That's it!
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3: Neben Sebastian Röpke und natürlich auch mit euch, Leute, hier ist der Part of the Show. Und nochmal hier im Studio zum Dabeisein. 0221 567 89 111. Wie immer mit der Frage, seid ihr noch wach oder seid ihr vielleicht schon wach?

0: 3:14 Uhr, hier ist die junge Nacht. Ja, und Kathleen schreibt, hi, ich bin immer noch wach, ich kann nicht schlafen, du spielst so gute Musik, da muss ich zuhören. Ja, sorry dafür. Leute, jeder von uns hat diese eine Pflanzenfreundin im Freundeskreis, ne? Die immer neue Pflanzen kauft und sagt, da war schon wieder ein Pflanzenmarkt, ich konnte nicht kaufen, die war so schön. Ja, es werden immer mehr und es können auch nie genug sein. Hörerin Kathi Fenia aus Bielefeld, ja, die teilt diese Leidenschaft. Die liebt tropische Pflanzen, hat uns erzählt, dass Pflanzen eigentlich nur zufällig ihre Leidenschaft geworden sind.
1: Ich bin irgendwann in so ein Rabbit Hole gefallen und auf einmal saß ich in einem Livestream von einem Pflanzenladen, der exotische Pflanzen angeboten hat, und ich habe darauf geboten, weil ich wollte diese Pflanzen haben. Die heißen dann zum Beispiel Anthurium luxuriens oder Anthurium feigii, und ich hatte tatsächlich ein kleines eigenes Gewächshaus. Da habe ich mir aus meiner Alocasia kleine Rhizome abgetrennt und dann eigene kleine Pflänzchen gezüchtet. Das ist so süß, und jetzt habe ich meine eigene gezüchtete Pflanze da. Also das Geilste ist eigentlich, wenn man merkt, dass die Pflanze sich bei dir wohlfühlt, und dann kommt so ein kleines Blatt und so langsam dreht es sich auf und wird zu einem großen neuen Blatt. Das ist einfach ein mega geiles Gefühl.
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Die junge Nacht, Achtung, wir haben einen Falschfahrer auf der B41, Bad Sobernheim Richtung Bad Kreuznach, zwischen Bad Kreuznach, Bretzenheim und A61 Bad Kreuznach. Kommt euch ein Falschfahrer entgegen, fahrt äußerst rechts, überholt bitte nicht. Das ist auf der B41, Bad Sobernheim Richtung Bad Kreuznach, zwischen Bad Kreuznach, Bretzenheim und der A61 Bad Kreuznach. Achtung, Falschfahrer, vorsichtig hier in beiden Richtungen.

Komm, einmal geht's noch. Danke, Olivia Rodrigo. 3.22 Uhr hier ist die junge Nacht mit neuer Musik von Ray. Und statt ihren Zukünftigen zu suchen, ist hier echte Family Action am Start. Ray hat den Track Joy mit ihren beiden jüngeren Schwestern Lauren und Abilene aufgenommen. Ray ist so super duper stolz auf das Talent ihrer Schwestern. Ey, so wirst du jetzt immer im Interview über die reden hören. Ja, der Song handelt von mentaler Befreiung, also das bewusste Entschluss, Schmerz, Ängste und Traurigkeit einfach abzuschütteln. Heißt aber nicht Shake It Off, sondern Joy. Ray, ganz frisch hier mit ihren Schwestern in der jungen Nacht.

0: Halb vier durch, hier ist die junge Nacht. Wir schauen auf die Straßen. Erstmal in Warnung auf der B41, Bad Sobernheim Richtung Bad Kreuznach. Kein Falschfahrer mehr zwischen Bad Kreuznach, Bretzenheim und der A61. Die A2 Oberhausen Richtung Dortmund ist zwischen Kreuz Oberhausen und Dreieck Bottrop wegen Bauarbeiten bis Montag früh noch gesperrt. Die A6 Nürnberg Richtung Heilbronn ist zwischen Neuenstein und Öhringen wegen Bergungsarbeiten in beiden Richtungen gerade dicht. Die A7 Flensburg Richtung Hamburg ist Richtung Süden zwischen Hamburg-Schnellsen Nord und Stellingen sowie in Richtung Norden zwischen Volkspark und Schnellsen Nord wegen Tunnelwartungsarbeiten bis Montag früh gesperrt. Keine Sorge, eine Umleitung ist eingerichtet. A23 Heide Richtung Hamburg ist zwischen Eidelstedt und Dreieck Hamburg Nordwest in beiden Richtungen wegen Tunnelwartungsarbeiten auch bis Montag früh gesperrt. Eine Umleitung ist aber eingerichtet. Die A40 Essen Richtung Dortmund zwischen Dreieck Bochum West und Bochum Zentrum wegen Bauarbeiten für 2 Wochen gesperrt. Die A45 Dortmund Richtung Gießen ist zwischen Dillenburg und Herborn West wegen Brückenabrissarbeiten bis Montagmorgen in beiden Richtungen gesperrt. Und die A52 Essen Richtung Düsseldorf ist zwischen Essen-Kettwig und Breitscheid wegen Brückenarbeiten bis Montag früh noch dicht. That's it!
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0: Mit Sebastian Röpke, hello, cool, dass ihr dabei seid. Ey Leute, wenn Superstars keinen Bock auf Insta haben und dann doch irgendwann einknicken, weil sie merken, es geht doch auch nicht ohne. Ach ja, es nervt, aber man muss es auch irgendwie machen. Also gerade, ja, also ich habe auch ein Insta, ich poste aber nichts. Aber welcher krasse Superstar jetzt neu bei Insta ist, sprechen wir gleich drüber. Vorher Tampa City.

0: Sie ist jetzt auch bei Instagram. Jahrelang hat sie gesagt, nee, ich bin raus. Jetzt ist sie am Start, Hollywood-Star Jennifer Lawrence. Ja, auf ihrem Profil steht, der Name Jennifer Lawrence war schon vergeben. Deshalb heißt sie J-Law. Ich liebe alles daran. Herrlich. Brandy aus dem Pop-Team, sie hat innerhalb der ersten Tage auch schon 4 Millionen Follower gesammelt. Ja klar, es ist halt Jennifer Lawrence. Folgt aber selbst, stand jetzt nur 47 Leuten. Wem denn?
1: Zum Beispiel Kollegen wie Leonardo DiCaprio, Dakota Johnson und natürlich allen Kardashians.
0: Ja klar. Und sie hat sogar was gepostet. Was ist es?
1: Also sie hat ein Video gepostet, da sagt sie, wenn auch nur einer hier gemein wird, dann höre ich sofort auf.
2: So yeah, I'm giving it a shot. And if anyone says anything negative, I will quit.
1: Und sie meint, sie wird es sogar wissen, wenn jemand was Gemeines denkt.
2: If anyone thinks something mean, I'll know. And I'll quit.
1: Ja, das war nämlich schon immer der Grund, warum sie nie offiziell auf Social Media sein wollte.
0: Offiziell? Alter, sie hatte schon so einen Fake-Account, höre ich daraus.
1: Ja, und sie meinte, damit hat sie auch immer unter Videos kommentiert und ist schon öfter in Streits geraten mit anderen Usern. Und Noah Schnapp, der den Will in Stranger Things spielt, der hat zum Beispiel auch unter ihr Video geschrieben, das ist der beste Tag meines Lebens und ich fühle es auch ein bisschen.
0: Ja, ich fühle es auch ein bisschen. Jennifer Lawrence ist jetzt bei Insta und fordert, dass sich alle gut benehmen auf ihrem Account. Ja, hier ist es andersrum. Ihr müsst mir sagen, ich soll mich benehmen.

Vor vier, ihr hört die junge Nacht der ARD, jetzt mit neuer Musik. Reasons heißt der Track und mit da drin zu hören Lavinia, deutsche Sängerin. Und der österreichische DJ und Musikproduzent Ellie Oaks, also dachte ich bislang. Er hat jetzt im Interview klargestellt, wird anders ausgesprochen, wird Ellie Oaks ausgesprochen. Ah, na gut, wenn du sagst, dass so richtig ist, okay.

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1: Um 4 Uhr mit Stefan Eferz. Istanbuls abgesetzter Bürgermeister İmamoğlu ist zu 2 Jahren Haft verurteilt worden. Der profilierteste Gegner von Präsident Erdogan wurde der Beleidigung eines Staatsbediensteten schuldig gesprochen, berichten türkische Medien. Steffi Linkscheid aus der Nachrichtenredaktion.
2: İmamoğlu galt lange als aussichtsreicher Kandidat, um Präsident Erdogan bei der nächsten Wahl abzulösen. Doch wenn das Urteil rechtskräftig wird, gilt für ihn künftig ein politisches Betätigungsverbot. Vor gut einem Jahr wurde er festgenommen und in zahlreichen Prozessen angeklagt. Außerdem wurden landesweit viele weitere politische Gegner Erdogans aus der Partei CHP festgenommen. Das EU-Parlament, die Europäische Kommission und die Bundesregierung werten die vielen Prozesse gegen İmamoğlu als schweren Rückschlag für die Demokratie in der Türkei.
1: Saudi-Arabien hat nach Drohnenangriffen aus dem irakischen Staatsgebiet die wichtige Ost-West-Pipeline vorübergehend geschlossen. Es habe Verletzte und Sachschäden gegeben, heißt es aus dem Außenministerium. Man habe sich auf Bitten der irakischen Regierung dafür entschieden, gemeinsam Angriffe aus dem Land auf andere Staaten zu verhindern. Wegen des Iran-Kriegs hatte Riad die Nutzung dieser Pipeline ausgeweitet, um die Blockade der Straße von Hormus durch den Iran zu umgehen. Der ehemalige Bundesverfassungsrichter Papier hat davor gewarnt, angesichts des AfD-Wahlerfolgs in Sachsen-Anhalt die Menschen zu verunsichern. Es drohe kein Zerfall unserer Ordnung, sagte er dem Kölner Stadtanzeiger. Eine denkbare AfD-Landesregierung sei an die Regeln der Rechtsstaatlichkeit gebunden. Deutschland habe, anders als in der Weimarer Zeit, gefestigte rechtsstaatliche Schutzinstrumente, so Papier. In vielen Kinos in ganz Deutschland sind Tickets an diesem Wochenende besonders günstig. Hunderte Filmtheater machen bei der Aktion mit. Sie wird Kinofest genannt. Aus der Nachrichtenredaktion Jan Busche.
3: 5 Euro für alle Filme auf allen Plätzen. Damit werben viele Häuser heute und morgen. Kleine Lichtspielhäuser sind dabei, aber auch mittelgroße und große Multiplex-Kinos. Schon in den letzten Tagen hat es einen großen Andrang auf die Tickets gegeben. In manchen Häusern sind die Karten für große Blockbuster heute am Samstagabend schon weg. Auf dem Programm stehen in einigen Kinos nicht nur aktuelle Filme, sondern auch Previews, also Filme, die an diesem Wochenende vor ihrem offiziellen Start gezeigt werden. Die deutschen Kinos hatten zuletzt mit einem Verkaufserfolg überrascht. Im ersten Halbjahr wurden fast 48 Millionen Karten verkauft. Damit ist fast das Vor-Corona-Niveau erreicht.
1: Das Wetter in Deutschland heute ganz im Süden sonnig, sonst meist bewölkt. Im Nordwesten gibt's am Abend Regen. Die Temperaturen maximal 19 bis 27 Grad. Auch am Sonntag im Süden am sonnigsten bei bis zu 27 Grad. Sonst grau und regnerisch. Die Zeit, es ist 4.03 Uhr.
4: Die junge Nacht, wir schauen auf die Straßen. Moment. Ich muss mich einmal kurz rausmachen. Sorry, ich habe vorhin noch was getrunken. Eigentlich hätte es lappen müssen. Leute, die A2 Oberhausen Richtung Dortmund ist zwischen Kreuz Oberhausen und Dreieck Bottrop wegen Bauarbeiten bis Montag früh noch gesperrt. Die A6 Nürnberg Richtung Heilbronn ist zwischen Neuenstein und Öhringen wegen Bergungsarbeiten in beiden Richtungen noch dicht. Die A7 Flensburg Richtung Hamburg ist Richtung Süden zwischen Hamburg-Schnelsen Nord und Stellingen sowie Richtung Norden zwischen Volkspark und Schnelsen Nord wegen Tunnelwartungsarbeiten noch bis Montag früh gesperrt. Keine Sorge, Umleitung ist eingerichtet. Die A23 Heide Richtung Hamburg ist zwischen Eidelstedt und Dreieck Hamburg Nordwest. In beiden Richtungen wegen Tunnelwartungsarbeiten noch bis Montag früh gesperrt. Auch da gibt es eine Umleitung. Die A40 Essen Richtung Dortmund zwischen Dreieck Bochum West und Bochum Zentrum. Ja, wegen Bauarbeiten für 2 Wochen direkt gesperrt. A45 Dortmund Richtung Gießen ist zwischen Dillenburg und Herborn West. Wegen Brückenarbeiten noch bis Montagmorgen in beiden Richtungen gesperrt. Die A52 Essen Richtung Düsseldorf ist zwischen Essen-Kettwig und Breitscheid. Wegen Brückenarbeiten bis Montag früh gesperrt und die A94 Passau Richtung München ist zwischen Kirchham und Malching nach Auslösen der Höhenkontrolle auch gerade gesperrt. That's it!
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4: Mit Sebastian Röpke, schön, dass ihr dabei seid, Leute. Wir sprechen gleich über eine neue Serie und ob die denn vielleicht was kann. Ja, meine Watchlist ist zwar noch nicht leer, aber ich habe immer wieder Platz für was Neues. Definitiv Teenage-Drama included. Also nichts für eure Eltern. Tja, sorry, Papi.

0: 4.14 Uhr, hier die junge Nacht der ARD. Und wuhu, endlich wieder eine wichtige Entscheidung in unserem Leben, die wir treffen können. Welches Paar aus dem Liebesdreieck in der Serie Cool Girl finden wir am besten? Ja, Cool Girl, da geht's eigentlich um Tegan. Die hatte ein super Leben, bis ihr Vater ihre Familie verarscht hat.
1: Meine Mom und ich mussten L.A. verlassen und zurück in ihren Heimatort ziehen. Das Leben, das ich kannte, war vorbei.
0: Brinja aus dem Junge-Nacht-Team hat die Serie schon geschaut. Also muss sich Tegan da ein neues Leben in der neuen Stadt und Schule aufbauen oder wie läuft's?
2: Genau, und eigentlich würde sie an der neuen Schule auch ganz gerne in ein neues Ruderteam. Aber gibt's leider nicht, da gibt's keine Frauenmannschaft.
0: Na toll, dann kann sie noch nicht mal ihr geliebtes Hobby weitermachen. Neue Stadt, blöd, bläh.
2: Naja doch, nur dann halt im Jungen-Team.
0: Oh.
3: Ich war nie Steuerfrau. Ich bin Ruderin.
4: Gut, dann weißt du doch, wie es ist, in ihren Schuhen zu stecken. Nutze es, fühl dich in sie hinein und denke wie sie. Das ist jetzt die Chance, ins Boot zu kommen.
2: Ja, und dieses Boot, naja, das ist voll mit 8 heißen Männern.
0: Come on, so schlimm ist es jetzt auch nicht.
2: Nee, und 2 davon sind sehr besonders. Halt einmal Josh, der reiche Schnösel, und Cam, der arme Außenseiter.
0: Och bitte, die Klischees haben sie jetzt auch noch rausgeholt. Netflix, was ist mit euch?
2: Ja, ich weiß, ist es auch leider voll. Also es ist eine ganz typische Young Adult Serie. Also wer was Überraschendes sucht, der ist hier ganz falsch. Aber für Leute wie mich, die völlig auf diese neue Romance-Welle abfahren und auf Serien wie Off-Campus, Heated Rivalry oder Sterling Point, ist es neuer Stoff, der glücklich macht. Und ich mag auch sehr diesen Frauenpower-Vibe, weil sich Tegan halt in dieser Männerwelt beweisen muss. Also eine klare Empfehlung.
0: Alles klar, Cool Girl gibt's ab jetzt bei Netflix und ist eine Serie, wo ihr nicht wahnsinnig viel nachdenken müsst, weil habt ihr vielleicht in Teilen schon woanders gesehen. Ah, hier ist die junge Nacht der ARD mit dem Sebo. Hi! Yeah.

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Boah, große Liebe für diesen Track. Marco zusammen mit den Chainsmokers. In- und auswendig heißt der Track. Ist in nur einer Session entstanden. Also Session, falls ihr keine Musiker seid oder von hier, dann treffen sich halt, also in diesem Fall haben sich die Chainsmokers zusammen mit Marco in einem Studio getroffen und dann wird halt Text geschrieben, Melodien erarbeitet. Das ist dann so eine Writing-Song-Produktions-Session. So halt. Naja, Lirum Larum, Leute. Nummer ins Studio ist die 0221.

0331 567 89 111 hat der Tobi aus Kerpen sich gemeldet und schreibt: Moin, bin um 21 Uhr Knülle ins Bett, lasse immer Radio laufen, während ich schlafe, kann aber seit 3 Uhr nicht mehr vernünftig schlafen und bin vor kurzem aufgestanden. Ah ja, willkommen bei den wachen Leuten, Tobi. Schön auch, dass du, also ich habe auch immer Musik laufen, wenn ich schlafe, also oder ein Hörbuch. Entweder ein Hörbuch oder so Lounge-Mucke. Aber wenn jetzt Calvin Harris und Dua Lipa mit One Kiss laufen würde, während ich im Bett liege und versuche zu schlafen, irgendwas in mir würde doch da mitwippen, oder? Also, ich weiß nicht, wie du das hinkriegst. Ich find die Sendung nicht schwierig genug, um dabei zu schlafen. Deswegen, also, die ist eher dafür ausgelegt, wach zu bleiben. Hier ist die junge Nacht. Hi.

Die junge Nacht, Achtung, wir haben einen Falschfahrer auf der A19 Berlin Richtung Rostock. Zwischen Glasewitz und Kabelstorf kommt euch ein Falschfahrer entgegen. Fahrt äußerst rechts, überholt nicht. Das ist auf der A19 Berlin Richtung Rostock. Zwischen Glasewitz und Kabelstorf. Achtung, Falschfahrer, vorsichtig hier in beiden Richtungen.

0: Zeiten. Die Giant Rooks, Slow Dance for a Minute. 16:30 haben wir es, hier ist die junge Nacht. Was machen wir denn jetzt? Ach ja, wir schauen auf die Straßen. Achtung, wir haben immer noch den Falschfahrer auf der A19 Berlin Richtung Rostock. Haben wir euch eben schon gemeldet. Zwischen Glasewitz und Kabelstorf kommt euch ein Falschfahrer entgegen. Fahrt äußerst rechts, überholt nicht. Das ist auf der A19 Berlin Richtung Rostock. Zwischen Glasewitz und Kabelstorf. Achtung, Falschfahrer. Vorsichtig hier in beiden Richtungen. Hier die weitere Meldung. A2 Oberhausen Richtung Dortmund ist zwischen Kreuz Oberhausen und Dreieck Bottrop wegen Bauarbeiten noch bis Montag früh gesperrt. Die A6 Nürnberg Richtung Heilbronn ist zwischen Neuenstein und Öhringen wegen Bergungsarbeiten in beiden Richtungen noch gesperrt. Die A7 Flensburg Richtung Hamburg ist Richtung Süden zwischen Hamburg-Schnelsen-Nord und Stellingen sowie in Richtung Norden zwischen Volkspark und Schnelsen-Nord wegen Tunnelwartungsarbeiten bis Montag früh noch gesperrt. Keine Sorge, Umleitung ist eingerichtet. A23 Heide Richtung Hamburg ist zwischen Eidelstedt und Dreieck Hamburg-Nordwest in beiden Richtungen wegen Tunnelwartungsarbeiten noch bis Montag früh gesperrt. Auch hier eine Umleitung eingerichtet. Die A40 Essen Richtung Dortmund ist zwischen Dreieck Bochum-West und Bochum-Zentrum wegen Bauarbeiten für 2 Wochen noch gesperrt. Die A45 Dortmund Richtung Gießen ist zwischen Dillenburg und Herborn-West wegen Brückenabrissarbeiten bis Montagmorgen in beiden Richtungen gesperrt. Die A52 Essen Richtung Düsseldorf ist zwischen Essen-Kettwig und Breitscheid wegen Brückenarbeiten noch bis Montag früh dicht. Und die A94 Passau Richtung München ist zwischen Kirchham und Malching nach Auslösung der Höhenkontrolle gesperrt. That's it!
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0: Nee, Sebastian Röpke, hello, hello, junge Nachthörer, der Heiko, der meckert immer, wenn ich Mimi mache. Er nennt mich den Miminator, deswegen auch häufig. Aber ey, sorry, dass jetzt der Herbst schon da ist, der Sommer vorbei ist, weiß nicht. Bin ich da schon großer Fan von? Irgendwie noch nicht. Naja, gucken wir gleich mal, wie es euch so emotional geht mit der Sommer ist vorbei, der Herbst kommt. Feiern wir das oder finden wir es irgendwie auch doof?

0: 7:37 Uhr, gleich schon 4:38 Uhr. Leute, ihr hört die Junge Nacht der ARD und das am Samstag. Und der Sommer geht zu Ende, der Herbst ist langsam am Start. Habt ihr Bock drauf? Ayana aus Köln, die fühlt's.
1: Ja, ich liebe Herbst und Winter auch. Also meine Lieblingsjahreszeiten auch.
0: Ja, und auch Lilly aus Stuttgart ist schon im Modus.
2: Ich freue mich vor allem auch auf Halloween irgendwie. Ich finde, das ist irgendwie in Deutschland gar nicht so groß, aber eigentlich macht es voll Spaß und ist eigentlich immer noch cool.
0: Ich will noch nicht, aber Luisa aus Stuttgart sagt auch, es ist Einstellungssache.
3: Weil oft hat man ja das Gefühl, das Wetter wird wieder trist und duster, aber ich glaube, wenn man mit seinen Freunden das zusammen so zelebriert und sich das so ein bisschen romantisiert, dann kann es richtig schön gemütlich und angenehm werden.
0: Ja, du hast ja recht. Du hast ja recht. Alle Luisas haben immer recht. Man muss es nicht nur schön machen. Ja, wobei, ich habe meine Kuscheldecken vielleicht schon durchgewaschen, damit die nicht muffig riechen. Ich bin vorbereitet.

Die junge Nacht, Achtung, wir haben einen Falschfahrer auf der A671 Mainz Richtung Wiesbaden zwischen Mainz-Spitz-Dreieck und Hochheim-Süd. Kommt euch ein Falschfahrer entgegen, fahrt äußerst rechts, überholt bitte nicht. Das ist auf der A671 Mainz Richtung Wiesbaden zwischen Mainz-Spitz-Dreieck und Hochheim-Süd. Achtung, Falschfahrer, vorsichtig hier in beiden Richtungen.

0: Also Mother Monster ist sie jetzt wirklich.
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0: Leute, ganz überraschend, US-Popstar Lady Gaga hat sich ihren Mutterwunsch erfüllt. Die Sängerin und ihr Verlobter Michael Polanski, die sind Eltern geworden. Ja, Page Six und People berichten von der Geburt des Kindes, aber ohne nähere Angaben über Geschlecht, Namen oder Geburtstag. Ja, now you know. Tame Impala jetzt mit Loser hier in der jungen Nacht.

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1: Um 5 Uhr mit Stefan Eferts. Die Grünen wollen ungenutztes Geld auf inaktiven Konten für gemeinnützige Zwecke verwenden. Mehrere Milliarden könnten den sozialen Zusammenhalt stärken, ohne den Haushalt zu belasten, sagte die finanzpolitische Sprecherin der Grünen Beck, der dpa. Sogenannte nachrichtenlose Konten bedeuten, dass die Bank den Kontakt zum Inhaber verloren hat und nicht wiederherstellen kann, etwa weil dieser verstorben ist. Auch die schwarz-rote Koalition hat das Thema im Koalitionsvertrag stehen. Istanbuls abgesetzter Bürgermeister İmamoğlu ist zu 2 Jahren Haft verurteilt worden. Der profilierteste Gegner von Präsident Erdogan wurde der Beleidigung eines Staatsbediensteten schuldig gesprochen, berichten türkische Medien. Steffi Linkscheid aus der Nachrichtenredaktion.
2: İmamoğlu galt lange als aussichtsreicher Kandidat, um Präsident Erdogan bei der nächsten Wahl abzulösen. Doch wenn das Urteil rechtskräftig wird, gilt für ihn künftig ein politisches Betätigungsverbot. Vor gut einem Jahr wurde er festgenommen und in zahlreichen Prozessen angeklagt. Außerdem wurden landesweit viele weitere politische Gegner Erdogans aus der Partei CHP festgenommen. Das EU-Parlament, die Europäische Kommission und die Bundesregierung werten die vielen Prozesse gegen İmamoğlu als schweren Rückschlag für die Demokratie in der Türkei.
1: Der ADAC rechnet am Wochenende mit viel Verkehr auf den Autobahnen. In Baden-Württemberg und Bayern gehen die Sommerferien zu Ende. Die größte Staugefahr drohe am Freitagnachmittag, Samstagvormittag und Sonntagnachmittag. Besonders stark betroffen dürften die Routen aus dem Süden in den Norden sein. Mit Problemen rechnet der ADAC etwa auf der A5, der A6 und der A8. In der Fußball-Bundesliga hat Schalke 04 den ersten Saisonsieg geholt. Der Aufsteiger siegte am Abend bei Union Berlin mit 3:1. Cheftrainer Miron Muslic ist stolz.
3: Es fühlt sich fantastisch an. Wir haben lange auf diesen Moment warten müssen. Wir sind zurück in der Bundesliga. Wir sind, glaube ich, auch in der Bundesliga angekommen. Nach dem letztwöchigen Ergebnis war es schon wichtig, dass wir nochmal nachsetzen, dass wir nochmal beweisen, dass das keine Eintagsfliege war, sondern dass wir in der Bundesliga angekommen sind. Und ich glaube, die Art und Weise, wie wir heute performt haben, von der ersten bis zur letzten Sekunde, war sehr, sehr beeindruckend. Und wir gehen als verdienter Sieger vom Platz.
1: Tennisprofi Alexander Zverev hat große Chancen auf seinen 2. Grand-Slam-Triumph. Der French Open-Sieger hat das Endspiel bei den US Open in New York erreicht, zum 2. Mal schon. Der 29-Jährige gewann das Halbfinale gegen den Russen Karen Khachanov in 3 Sätzen. Das waren die Nachrichten. Das Wetter in Deutschland heute sonnig, teilweise bewölkt. Im Nordwesten gibt es ab und zu Regen. Die Temperaturen maximal 19 bis 27 Grad. Auch am Sonntag im Süden sonnig bis zu 27 Grad. Die Zeit 5.03 Uhr.
4: Die junge Nacht, wir schauen auf die Straßen. Achtung, wir haben noch den Falschfahrer auf der A671 Mainz Richtung Wiesbaden. Zwischen Mainz-Spitz, Dreieck und Hochheim Süd kommt euch ein Falschfahrer entgegen. Fahrt da äußerst rechts, überholt nicht. Das ist auf der A671 Mainz Richtung Wiesbaden. Zwischen Mainz-Spitz, Dreieck und Hochheim Süd. Achtung, Falschfahrer, vorsichtig hier in beiden Richtungen. Hier die weitere Meldung, die A2 Oberhausen Richtung Dortmund ist zwischen Kreuz Oberhausen und Dreieck Bottrop wegen Bauarbeiten bis Montag früh noch dicht. Die A6 Nürnberg Richtung Heilbronn ist zwischen Neuenstein und Öhringen wegen Bergungsarbeiten in beiden Richtungen gesperrt. Die A7 Flensburg Richtung Hamburg ist in Richtung Süden zwischen Hamburg-Schnelsen-Nord und Stellingen sowie in Richtung Norden zwischen Volkspark und Schnelsen-Nord wegen Tunnelwartungsarbeiten bis Montag früh noch gesperrt. Eine Umleitung ist aber eingerichtet. Die A23 Heide Richtung Hamburg ist zwischen Eidelstedt und Dreieck Hamburg-Nordwest in beiden Richtungen wegen Tunnelwartungsarbeiten bis Montag früh gesperrt. Die A40 Essen Richtung Dortmund übertreibt zwischen Dreieck Bochum-West und Bochum-Zentrum wegen Bauarbeiten für 2 Wochen gesperrt. Die A45 Dortmund Richtung Gießen ist zwischen Dillenburg und Herborn West wegen Brückenabrissarbeiten bis Montagmorgen in beiden Richtungen noch dicht. Und die A52 Essen Richtung Düsseldorf ist zwischen Essen-Kettwig und Breitscheid wegen Brückenarbeiten noch bis Montag früh gesperrt. That's it!
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4: Mit Sebastian Röpke, hi, cool, dass ihr dabei seid. Ey, aus Lady Gaga ist einfach Lady Mother geworden. Ey, die hat super heimlich ein Kind bekommen, ihr habt es eben bei uns schon gehört. Mehr weiß aber auch keiner. Also wir haben diese News und stehen jetzt auch so, wann war die schwanger? Wann ist das passiert? Ich bin komplett verwirrt, Leute. Aber Page 6 ist so ein Promi-Online-Magazin, die Schlagzeile von denen zur Geburt war übrigens Born This Way. Ja, das ist mein Humor, Leute. Aber ich bin trotzdem verwirrt. Aber ihr seid ja auch noch da. Hi.
5: Moin, Sebastian. Hier ist dein Stammhörer, Jensi. Wenn du mich noch kennst. Hallo.
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0: durch. Ja, 5.16 Uhr, hier ist die junge Nacht der ARD. Leute, Harry Styles ist am 2. und 3. Juli 2027 in Berlin. Ja, und da will er ganz offen mit den Ticketpreisen umgehen, denn Brinja aus dem Pop, wir erinnern uns, beim letzten Mal hat es ja einen Shitstorm gegeben.
1: Ja, für die Konzerte dieses Jahr waren die Fans ganz geschockt, wie viel Geld da plötzlich so gefordert wurde. Und Harry wurde als abgehoben und geldgeil beschimpft. Hm. Natürlich ist er aber nicht alleine für seine Ticketpreise zuständig und darum hat das Team jetzt nochmal ganz klar das dargestellt.
0: Also haben die erklärt, wie die Preise entstehen?
1: Genau, die schreiben auf Insta, dass sie dieses Mal ganz transparent damit umgehen wollen und haben so für jeden Tourtermin ihre ausgesuchten Preise geteilt. In Berlin so zwischen 65 und 250 Euro je nach Kategorie. Mhm. Und dann schreiben sie, kommen aber halt noch Steuern und Co. drauf, die dann die Ticketplattform und die Locations noch draufpacken. Also bis zu 50 Euro pro Ticket sind das dann in Berlin. Oh. Aber wer Glück hat, kann Harry Styles auch für 20 Euro sehen.
0: Für 20? Wie geht das?
1: Es wird so Special-Tickets geben für 20 Euro. Nur eine ganz kleine Menge und das wird auch sehr wahrscheinlich ausgelost. Aber ja, mehr Infos dazu will Harrys Team in den nächsten Tagen noch teilen.
0: Okay, für alle Harry Styles Ultras, wann kann man denn überhaupt die Karten bekommen?
1: Also es gibt Pre-Sales nächsten Montag und Dienstag und der offizielle Vorverkauf startet am 16. September, also nächsten Mittwoch.
0: Ja, und vielleicht habt ihr dann auch ein Ticket für 20 Euro, wobei alle eure Freunde sagen werden, das glaube ich Scam.
1: Stuart,

Gracie Abrams, Look at My Life, ist neu auf der Playlist der Jungen Nacht der ARD. Leute, es ist Samstag. Welcome to the weekend.

0: und wir landen wieder. Die junge Nacht, 5:30, wir schauen auf die Straßen. Die A2 Oberhausen Richtung Dortmund ist zwischen Kreuz Oberhausen und Dreieck Bottrop wegen Bauarbeiten noch bis Montag früh gesperrt. Die A6 Nürnberg Richtung Heilbronn ist zwischen Neuenstein und Öhringen wegen Bergungsarbeiten in beiden Richtungen gerade dicht. Die A7 Flensburg Richtung Hamburg ist in Richtung Süden zwischen Hamburg-Schnellsen Nord und Stellingen sowie in Richtung Norden zwischen Volkspark und Schnellsen Nord wegen Tunnelwartungsarbeiten bis Montag früh noch gesperrt. Umleitung ist aber eingerichtet. Die A23 Heide Richtung Hamburg ist zwischen Eidelstedt und Dreieck Hamburg Nordwest in beiden Richtung wegen Tunnelwartungsarbeiten noch bis Montag früh dicht. Die Umleitung gibt es aber hier auch. Die A40 Essen Richtung Dortmund übertreibt zwischen Dreieck Bochum West und Bochum Zentrum wegen Bauarbeiten für 2 Wochen gesperrt. Die A45 Dortmund Richtung Gießen ist zwischen Dillenburg und Herborn West wegen Brückenabrissarbeiten bis Montagmorgen noch in beiden Richtungen gesperrt. Und die A52 haben wir noch. Essen Richtung Düsseldorf ist zwischen Essen-Kettwig und Breitscheid wegen Brückenarbeiten bis Montag früh noch gesperrt. That's it!
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0: Mit Sebastian Röpke natürlich auch mit euch. Nochmal hier im Studio ist die 0221-56789-111. Die Alina hat sich gemeldet und schreibt Hello und Happy Feierabend, beziehungsweise ich komme gerade aus der Nachtschicht. Gute Nacht, Alina. Hello ist die falsche Stadt. Beautiful.

0: 5.38 Uhr hier, die junge Nacht der ARD am Samstag. Leute, ich kann da nicht genug von kriegen. First Dates auf Vox. Ich liebe das. Man ist halt einfach bei einem ersten Date mit dabei. Und das halt in einer besseren Qualität, als wenn man im Café mitbekommt, dass neben einem am Tisch irgendwie ein Date läuft oder so. Aber was da auch manchmal so gesagt wird, ich liebe das total. Ja, wir hören mal rein. Und zwar kommt das hier aus der Rubrik: Hast du mich gerade fett genannt?
1: Was hast du denn angegeben?
2: Blond. Am liebsten lange Haare. Tattoos, Piercings. Solange es Puff macht im Herzen und so weiter und man zusammenpasst, kann die Dame auch ein bisschen korpulenter sein. Also habe ich absolut kein Problem mit.
1: Danke.
2: Ich habe nicht gesagt, dass du es bist.
1: Hast du angehört?
2: Nein.
1: Ja, ich habe mich richtig angesprochen gefühlt.
2: Ja, Fettnäpfchen Nummer 2.

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5.47 Uhr, die junge Nacht der ARD. Ihr dekoriert um, ihr schreibt Hausarbeiten oder ihr färbt die Haare nachts. Der Gerrit hat gerade geschrieben, er hat das Gefrierfach abgetaut heute Nacht. Hä? Ist aber auch cool, Gerrit.

Die junge Nachthörerin Alina wünscht einen guten Schlaf und einen entspannten Feierabend. Ja, danke, den habe ich jetzt gleich. Ich schmeiß euch raus mit Olivia Dean, So Easy to Fall in Love. Und wir hören uns, nicht kommendes, sondern das Wochenende darauf wieder. Bis dann, tschö.

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1: Mit Julian, hi. Schüler schlafen schlechter. Das zeigt das sogenannte DAK-Präventionsradar, in dem Schüler zu ihrem Wohlbefinden und Gesundheitsverhalten befragt werden. Demnach schlafen die Schüler deutlich schlechter als in den letzten Jahren. Letztes Jahr gaben 46% an, Schlafprobleme zu haben, 10% mehr als im Schuljahr 2019 und 2020. Schuld daran könnte Social Media sein. Der Präsident des Verbands der Kinder- und Jugendärzte, Michael Hubmann, sagt, Kinder und Jugendliche, die bis spät in den Abend soziale Medien nutzten oder algorithmisch getriggert aufwühlende Videos konsumierten, würden vom gesunden Schlaf abgehalten werden. Die Saarbahn-Lokführer streiken wieder. Die Lokführergewerkschaft GDL ruft seit heute Morgen um 3 Uhr zum Streik auf. Wer auf die Saarbahn angewiesen ist, für den wurde laut der Saarbahn ein Schienenersatzverkehr mit Bussen eingerichtet. Die Sängerin von Bad Romance, Pokerface und Shallow, Lady Gaga, ist jetzt Mama. Der 40-jährige US-Popstar ist mit dem Unternehmer Michael Polanski verlobt. Über das Kinderglück berichten die Boulevardblätter Page 6 und People. Zu Geschlecht, Namen und dem genauen Geburtstag ist nichts bekannt. Der erste Saisonsieg für Schalke. Der Fußball-Bundesligist traf auf Union Berlin und gewann gestern Abend 3:1. Das sagt Schalke-Trainer Muslic.
2: Wir haben lange auf diesen Moment warten müssen, lange auf diese Nacht warten müssen. Wir sind zurück in der Bundesliga. Wir sind, glaube ich, auch in der Bundesliga angekommen. Nach dem letztwöchigen Ergebnis war es schon wichtig, dass wir nochmal nachsetzen, dass wir nochmal beweisen, dass das keine Eintagsfliege war, sondern dass wir in der Bundesliga angekommen sind. Und ich glaube, die Art und Weise, wie wir heute performt haben, von der ersten bis zur letzten Sekunde, war sehr, sehr beeindruckend und wir gehen als verdienter Sieger vom Platz.
1: Anderer Sport, kleinerer Ball, Tennis. Alexander Zverev steht zum zweiten Mal im Finale der US Open in New York. Im Endspiel morgen trifft Zverev auf den Amerikaner Ben Shelton. Das Wetter im Saarland bietet Sonne und Wolken in the Mix bei maximal 26 Grad. Jetzt gerade sind es aber 12 Grad in Trautsberg, in Tholey und auch in Dillingen. Heute Vormittag mehr Sonne als nachmittags. Nachts bleibt es leicht bewölkt und trocken. Die Temperatur sinkt auf 9 Grad.
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4: Wunderschönen guten Morgen. Ich bin Sarah und ja, ich gebe es zu, es ist der 12. September und ich bin full heat hier mit Sitzheizung heute hierher gefahren. Es waren 10 Grad, hallo. Na klar mache ich da die Sitzheizung an. Wie sieht es denn bei euch aus? Seid ihr noch eingekuschelt, irgendwie dick oder auch schon im Auto unterwegs? Egal wie, wir machen uns hier zusammen einen schönen Samstagmorgen. Und zwar jetzt mit ihr.
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0: Und wir alle heute Morgen ja wirklich so, wenn der Wecker klingelt und wir uns zwingen aufzustehen.
1: Okay, ich schaff das! Moment.
0: Unsere Good Morning Show ab nächster Woche. Die ganze Zeit so.
2: 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Und zeig es uns.
0: Zweimal schlafen noch. Habe ich richtig gerechnet, oder? Von heute auf morgen und von Sonntag auf Montag. Ja, genau. Dann heißt es für William und Sophie, wir setzen sie irgendwo bei euch in das Dingviertel aus. Ohne Handy. Ja, dafür haben sie genug Zeit, euch und die ganzen Orte besser kennenzulernen. Und unsere Reporterin Patricia, die dürfte das schon mal ausprobieren. Ihre Mission in Kaiserslautern: Finde vom Bahnhof zum Einkaufszentrum. Ohne Navi. Nur mit sich selbst und einem cringen Gefühl. Oh, da muss ich gleich jemanden nach dem Weg fragen.
3: Ich habe hier gerade irgendwie noch keine Stadtkarte von Kaiserslautern gefunden. Wissen Sie, wo ich hier eine kriegen könnte?
4: Früher hat der Servicepoint der Deutschen Bahn einen kleinen Plan des Stadtzentrums zur Verfügung gestellt.
3: Ich habe gerade gehört, Sie haben hier einen Stadtplan von Kaiserslautern.
5: Ja, genau.
3: Super, dann will ich den auch einfach mal mitnehmen. Wir haben Parkplätze, eine Kirche. Guck mal, das sieht doch aus wie ein Einkaufszentrum. Ja, also so wie das aussieht, muss ich einfach noch einmal die Richard-Wagner-Straße runter. Und eigentlich müsste es dann auch schon kommen. Ach, guck mal, da ist auch ein Schild, Richard-Wagner-Straße nach unten. Ich habe das Gefühl, ich nehme meine Umgebung viel mehr wahr. Also da ist ein Döner, die Häuser sind eigentlich auch ganz süß. Da vorne ist ein großes Gebäude, das ist so gelb mit Punkten. Und ich habe so ein bisschen das Gefühl, dass das Einkaufszentrum sein könnte. Doch, guck mal, da noch ein paar Meter. Da bin ich da. Das war ein bisschen zu einfach. Also da habt ihr auf jeden Fall mich unterschätzt.
0: Was?
3: In der Redaktion.
0: Ja, also, das hat sie doch gut gemacht. Stadtplan besorgt, Leute angesprochen. Also die ersten Überlebenstipps, die haben wir schon. Und mal gucken, ob das bei unserer Good Morning Show dann ab Montag genauso läuft und ob sie dann wirklich sagen können. Ich

0: 20 nach 6 haben wir an diesem Samstag. Und wenn ihr jetzt gerade wach liegt, weil ihr unfassbar aufgeregt seid, weil ihr heute vielleicht ein Date habt, erstmal ganz viel Spaß. Und Tipps dafür gibt es jetzt für euch von Kamerad.
1: Boah, auf jeden Fall nicht ins Kino, weil ich finde, man muss sich ja irgendwie unterhalten. Zweiter Tipp wäre, geht einfach essen, weil ich gehe super gerne essen. Und das ist für mich zum Beispiel immer der beste Türöffner. Und dritter Tipp, nicht verstellen, weil irgendwann wird es clashen. Das macht keinen Sinn.
0: Moment, ich muss aber sagen, Kino eigentlich gerade gut dieses Wochenende, weil es Kinofest kostet nur 5 Euro. Aber ja, ich check fürs erste Date, nee, no go, ne? Kannst du nicht reden, so während des Films dann. Und, verstehst du dich gut mit deinen Eltern? Und alle außenrum so, pssst, ey, Ruhe. Kamerad mit Love Sober. Habe ich jetzt für euch.
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0: nach 6:30 an diesem Samstag. Und wenn ihr heute Morgen schon unterwegs seid, dann guckt doch mal jetzt nach links und nach rechts, ob da irgendjemand OF als Kennzeichen hat. Und dann weit, weit Abstand halten. Also ich kann sagen, ich darf das sagen, weil ich habe selbst Offenbacher Kennzeichen. Ja, und wir sind wohl laut einer Studie der deutschen Autoversicherer bundesweit ganz vorne bei Unfällen. Entschuldigung, meine Stimme einfach weg. Vor lauter Schock, ich weiß es nicht. Das Ding, Kollegin Melina, die hat deshalb mal mit mir getestet. Fahre ich eigentlich wirklich so schlimm? Also sie hat sich getraut und ist mit mir ins Auto gestiegen.
1: Bitte schneide ich mal gerade an.
0: Achso.
1: Ich glaube, anschneiden ist das Wichtigste.
0: Ja, Moment.
1: Ich finde es auch gut, dass ich dich prüfe, wenn ich dreimal durch die Theorie gefallen bin. Aber wir kriegen das.
0: Nein!
1: Okay, Abfahrt.
2: Okay, los geht's. Das klingt wirklich wie im UFO hier drin.
0: Ja.
1: Wie lange fährst du jetzt schon Auto?
2: Oh Gott, ich muss mal meine Musik aufmachen.
0: Also seitdem ich 16 bin, fahre ich Auto. Also da habe ich meinen Führerschein gemacht. Und noch keinen Unfall gebaut, zum Glück bisher. Also wie schlimm es dann war mit mir im Auto, mit Offenbacher Kennzeichen. Das checken wir gleich in den nächsten 10 Minuten.

0: 6.43 Uhr haben wir. Ihr hört das Ding und OF als Kennzeichen bedeutet was?
1: Ja, ohne Führerschein.
0: Also, ich darf das sagen, ich fahre selbst damit rum, mit Offenbacher Kennzeichen. Ich wusste aber nicht, bis diese Woche, dass es anscheinend eine Red Flag ist, ne? Laut einer Studie der deutschen Autoversicherer schneidet Offenbach bei der Unfallbilanz bundesweit am schlechtesten ab. Ja, vielleicht wurde ich diese Woche auch schon gottlos geblitzt. Aber das muss ich sagen, einen Unfall hatte ich zum Glück wirklich noch nie. Das Ding, Kollegin Melina, wollte deshalb mal wissen, wie schlimm ist es denn wirklich? Also hat sie sich zu mir ins Auto gesetzt und mich mal getestet.
2: Ich dachte mir, dadurch, dass du ja jetzt schon generell viel Auto fährst, müssen wir es ein bisschen schwieriger machen. Ich habe nämlich ein paar Theoriefragen dabei aus dem aktuellen Fragenkatalog. Hier wäre auch eigentlich rechts vor links gewesen.
0: Nein.
2: Wo ist das Halten verboten? Auf Bahnübergängen, an engen und unübersichtlichen Straßenstellen oder unmittelbar hinter Fußgängerüberwegen?
0: Beides, weil ich weiß, nach einem Fußgängerüberweg, nach einem Zebrastreifen muss man irgendwie 5 Meter Abstand halten.
2: Du kannst nicht beides sagen, wenn es 3 Fragen
0: sind. Also, an Bahnübergängen?
2: Richtig.
0: Vor Fußgängerüberwegen oder hinter Fußgängerüberwegen?
2: Unmittelbar hinter Fußgängerüberwegen.
0: Da darf ich auch nicht halten.
2: Falsch, da darfst du tatsächlich halten. Ja. Jetzt haben wir hier einen Kreisverkehr. Sarah
0: ja,
2: hält an und steht auf einem Zebrastreifen.
0: Oh, hinter einem Fußgängerüberweg? Ja, okay. Ich muss aber auch sagen, die Tatsache, dass ich noch nie einen Unfall hatte, ne, beweist ja, dass man es auch mit einem OF-Kennzeichen schaffen kann. Vielleicht haltet ihr aber auch einfach genug Abstand. Danke.

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1: Mit Julian, hi. Schüler schlafen schlechter. Das zeigt das sogenannte DAK-Präventionsradar, in dem Schüler zu ihrem Wohlbefinden und Gesundheitsverhalten befragt werden. Demnach schlafen die Schüler deutlich schlechter als in den letzten Jahren. Letztes Jahr gaben 46% der Schüler an, Schlafprobleme zu haben. 10% mehr als im Schuljahr 2019 und 2020. Schuld daran könnte Social Media sein. Der Präsident des Verbands der Kinder- und Jugendärzte, Michael Hubmann, sagt, Kinder und Jugendliche, die bis spät in den Abend soziale Medien nutzten oder algorithmisch getriggert aufwühlende Videos konsumieren, würden vom gesunden Schlaf abgehalten werden. Die Saarbahn-Lokführer streiken wieder. Die Lokführergewerkschaft GDL ruft seit heute Morgen um 3 Uhr zum Streik auf. Wer auf die Saarbahn angewiesen ist, für den wurde laut der Saarbahn ein Schienenersatzverkehr mit Bussen eingerichtet. Die Sängerin von Bad Romance, Pokerface und Shallow, Lady Gaga, ist jetzt Mama. Der 40-jährige Popstar ist mit dem Unternehmer Michael Polanski verlobt. Über das Kinderglück berichten die Boulevardblätter Page 6 und People. Zu Geschlecht, Namen und dem genauen Geburtstag ist nichts bekannt. Der erste Saisonsieg für Schalke. Der Fußball-Bundesligist traf auf Union Berlin und gewann gestern Abend 3:1. Schalke-Trainer Muslic sagt:
2: Wir haben lange auf diesen Moment warten müssen, lange auf diese Nacht warten müssen. Wir sind zurück in der Bundesliga. Wir sind, glaube ich, auch in der Bundesliga angekommen. Nach dem letztwöchigen Ergebnis war es schon wichtig, dass wir nochmal nachsetzen, dass wir nochmal beweisen, dass das keine Eintagsfliege war, sondern dass wir in der Bundesliga angekommen sind. Und ich glaube, die Art und Weise, wie wir heute performt haben, von der ersten bis zur letzten Sekunde, war sehr, sehr beeindruckend. Und wir gehen als verdienter Sieger vom Platz.
1: Anderer Sport, kleinerer Ball. Tennis. Alexander Zverev steht zum zweiten Mal im Finale der US Open in New York nach einem Sieg gegen den Russen Khachanov. Im Endspiel morgen trifft Zverev auf den Amerikaner Ben Shelton. Das Wetter bietet Sonne und Wolken in the Mix. Heute wird es maximal 26 Grad. Jetzt gerade sind es 13 Grad in Freisen, 15 Grad in Tholey und 14 Grad bei euch in Dillingen. Heute Nachmittag wird es sonnig mit bisschen Wolken.
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4: Hello an diesem Samstagmorgen, 7:02 haben wir. Und wenn ihr jetzt schon wach seid, Frage, was macht ihr? Ja gut, also das Ding hören, das ist schon mal gut. Aber was geht sonst bei euch an diesem Samstagmorgen? Ich hoffe, ihr habt einen guten Start in dieses Wochenende. Gleich hier mit Jack Harlow, Lovin' on Me. Und jetzt gibt's Bunt mit Trippin' und ich bin Sarah. Hello. Hello.

die Giant Rooks mit Slow Dance for a Minute hier für euch bei der Sting. Und wenn eure Frisur heute an diesem Samstagmorgen noch keine 10 von 10 ist, dann ist es kein Problem. Das übernimmt sie hier jetzt für euch.

0: schon in seiner Insta-Story geteilt. Das ist Franzi mit ihrer ersten Single, 10 von 10. Die wohnt gerade in Freiburg und da haben wir sie zum Interview getroffen. Ihr Song, der ist zusammen mit Kasi und Antonius entstanden. Und die beiden, die kennt sie nicht erst seit dem Song.
1: Und da habe ich Antonius so ein bisschen genervt, ob wir nicht auch mal eine Session machen wollen. Und dann haben wir das irgendwann gemacht, dann haben wir zu dritt, also Kasi, Antonius und ich, eine Session gemacht. Antonius hat irgendwie uns ein Beat gezeigt, wir fanden den geil, haben wir so ein bisschen überlegt, was für ein Vibe. Und ich hatte so die Vision, ich sitze mit meinen Girls im Cabrio, wir wollen die Musik so richtig laut drehen. Wir wollten einfach einen geilen Sommersong. Also ich bin jetzt nicht in die Session reingegangen, habe gesagt, ich will das, das und das, sondern das entsteht dann so voll im Moment, was ich eigentlich auch ganz cool finde.
0: Aber wer 10 von 10 singt, muss natürlich auch Selbstpunkte verteilen. Wie viel bekommt denn Freiburg?
1: Ich würde sagen, Freiburg ist generell eine 10 von 10. Ich weiß auch noch, als ich das allererste Mal in Freiburg war, als ich noch nicht hier gewohnt habe, bin ich so am Bahnhof ausgestiegen und dann so in die Stadt gelaufen, so Richtung Stadttheater. Und da war ich schon so, boah, ist so schön hier. Ich finde, Freiburg catcht einfach direkt. Und ansonsten meine Freunde hier, alle eine 10 von 10. Ich bin hierher gezogen, ich hatte schon so meine Gruppe. Das war echt richtig toll. Ja, ich finde Freiburg, auch wenn es nicht so mega groß ist, kann man auf jeden Fall einiges machen. Finde ich sehr schön.
0: Also das Video zum Interview mit Franzi gibt es für euch auch auf Insta unter das Ding.Freiburg. Und für euren Samstag gibt es jetzt auch die volle Punktzahl. Franzi mit 10 von 10.
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0: also Espresso mag ich nicht so gern. Auch nicht an einem Samstag um 7.21 Uhr. Brauche Milch in meinem Kaffee. Sabrina Carpenter, da war das für euch bei das Ding. Und jetzt habe ich Tame Impala und bei dem, wirklich, wenn ich den sehe, bitte googelt den mal. Ich finde, der hat die Justin Bieber Frisur. Also wie damals, 2010, diese langen Haare. Oder wann war das? 2010 so rum. Aber, und das ist ganz, ganz wichtig bei Tame Impala, er hat die 2026 Edition davon. Doch, also wirklich, wenn ihr den mal googelt, ihr checkt, ich bin mir ganz sicher. Tame Impala hat auch ein bisschen älter als Justin Bieber damals. Und ich muss auch sagen, es ist keine Beleidigung. Ach, Tame Impala mit Loser, jetzt zu euch.
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Das ist Sarah Larsen. Hier war das Ding um 8:02 an diesem Samstagmorgen. Ich hoffe, ihr startet entspannt in diesen Tag. Jetzt hier mit Bad Moms Jay und Kool Savas und Airplanes. 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

0: Das ist David Puentes mit Superstar. Für euren Samstagmorgen. Und falls euch heute schon der Kaffee auf den Boden gekippt ist, kleiner Tipp, nicht sofort wegwischen. Erstmal gucken, ob ihr dafür nicht vielleicht Geld verlangen könnt. In einem Museum in Rotterdam, da lagen jetzt bis Mitte der Woche 390 Kilo Erdnussbutter auf dem Boden. Absichtlich. Haben sie gesagt, hier, bitteschön, das ist Kunst. Gut, die Ausstellung ist jetzt vorbei, die Erdnussbutter wird entsorgt. Aber ab wann ist sowas denn bitte Kunst? Ich habe mal nachgefragt bei Erich. Er ist Gründer des Studierenden Kunstmarkts.
1: Letztendlich ist es immer sehr subjektiv. Also es kann sein, dass für Person A das Kunst ist und für Person B aber eben nicht mehr.
0: Manche Kunstwerke, die guckt man sich ja wirklich an und denkt sich so, was ist das denn? Also warum kostet es dann Hunderte, Tausende, Millionen Euro manchmal?
1: Also ein Kunstwerk wird berechnet, Höhe plus Breite mal den Künstlerfaktor. Das heißt, es ist eine ganz normale Formel, die überall anwendbar ist. Und der Künstlerfaktor bestimmt den aktuellen Wert des Künstlers, also oder der Künstlerin. Die setzt sich zusammen aus Erfahrungen, verkaufte Kunstwerke, Ausstellungen, Art-Residenzen, Publikationen, Gefragtheit.
0: Also Erich, ich sag jetzt mal ganz ehrlich, dass Kunst auch noch was mit Mathe und mit irgendwelchen Formeln zu tun hat, das ist mir wirklich neu.
1: Ja, zum Beispiel ein Banksy hat einen Künstlerfaktor von etwas über 14.000.
0: Was?
1: Ja, ja. Und ein Kunststudent oder Studentin.
0: So ein Katalog oder was?
1: Es gibt die Tabellen, ja, ist ja klar.
0: Nein.
1: Man kann alles berechnen. Jemand, der ganz neu anfängt, hat einen Künstlerfaktor zwischen 1 bis 10.
0: Ich würde sagen, meiner ist 1 auf jeden Fall.
1: Ja.
0: Ja, okay.
1: Würde ich jetzt auch mal sagen.
0: Ja, okay, also das habe ich wirklich nicht gewusst. Vielen, vielen Dank, Erich.
1: Gerne, gerne.
0: So, und wenn ihr jetzt mal wissen wollt, wie hoch euer Künstlerfaktor ist und wie wertvoll euer Salami- oder Marmeladenbrot am Frühstückstisch wäre, dann schickt mir doch einfach mal ein Foto von eurem Frühstück. Kann ich bewerten. 0172 1010 951. Also ich bin ja jetzt quasi ausgebildete Kunstexpertin. Ich sage euch dann, wie viele Millionen euer Frühstückskunstwerk wert ist. 0172 1010 951.
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0: Another mit Talk to You hier für euren Samstagmorgen. Und ja, Talk to You, das muss man mögen an so einem Wochenende morgen um 7:07. Ich hoffe, ihr mögt es, dass ich zu euch rede zumindest. Dave und Thames mit Rain Dance. Hier gibt's jetzt für euch bei das Ding. Schönen guten Morgen.
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6: Mit Julian, hi. Viele Schüler haben miesen Schlaf. Das zeigt das sogenannte DAK-Präventionsradar, in dem Schüler zu ihrem Wohlbefinden und Gesundheitsverhalten befragt werden. Demnach schlafen die Schüler deutlich schlechter als in den letzten Jahren. Letztes Jahr gaben 46% der Schüler an, Schlafprobleme zu haben, 10% mehr als im Schuljahr 2019-2020. Schuld daran könnten soziale Medien sein. Der Präsident des Verbands der Kinder- und Jugendärzte, Michael Hubmann, sagt, dass Kinder und Jugendliche, die bis spät in den Abend soziale Medien nutzten oder algorithmisch getriggert aufwühlende Videos schauen, vom gesunden Schlaf abgehalten werden. Heute fahren viele Saarbahnen nicht. Die Lokführergewerkschaft GDL hat wieder zum Streik aufgerufen. Wie es mit der Saarbahn weitergeht, weiß SR-Inforeporter Dominik Holl.
7: Die Saarbahn hat 8 ihrer Busfahrer zu Bahnfahrern umgeschult. Anfang Oktober sind diese Qualifizierungsmaßnahmen dann fertig. Allerdings dürfen die 8 neuen Lokfahrer nur im Stadtbereich fahren. Die Saarbahn will mit ihrem Ersatzkonzept unabhängiger von den Bahnfahrern werden, die Mitglieder der Lokführergewerkschaft GDL sind, weil die aktuell im Tarifstreit mit der Saarbahn steckt. Das Ersatzkonzept mit Zügen, das die Saarbahn aktuell anbietet, soll dann mit den neuen Fahrern ausgeweitet werden. Und schon diese Woche ist auch die Strecke, die angefahren wird, länger geworden.
6: Die GDL wirft der Saarbahn vor, jede Tarifverhandlung abzulehnen. Es ist eiskalt in Alaska, besonders auf dem Beringsee. Ein 15-jähriger Junge ist dort mit seinem Boot umgekippt. Er hat sich trotzdem tagelang über Wasser gehalten, bis ihn ein Fischerboot gefunden hat. SR-Inforeporterin Gabi Biesinger weiß, wie die Rettung ablief.
8: Die Videoaufnahmen von der Rettung, die zeigen, wie da ein Junge in einer knallgelben Jacke auf dem Rumpf eines ziemlich kleinen Bootes kniet. Und das größere Fischerboot, das ihn rettet, das pirscht sich vorsichtig ran und die Crew ruft ihm dann noch zu: Bleib, wo du bist, auf dem Boot. Und dann wird der Junge schließlich an Bord gehievt und in Decken gewickelt und außer ziemlicher Unterkühlung ist er wohl auf.
6: Das Wetter im Saarland bietet Sonne und Wolken in the Mix. Jetzt gerade sind 12 Grad in Freisen, 12 Grad in Tholey und auch bei euch in Dillingen.
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2: 2:08 haben wir. Hello und wunderschönen guten Morgen. Ich bin Sarah und ich habe gerade gelesen, hier so eine Schlagzeile. Heute nochmal Freibadwetter. Hallo? Ich bin mit Sitzheizung hierher gefahren. Ich habe gerade gecheckt, so um die 12 Grad aktuell. Also 2 Euro wette ich. Niemand geht heute ins Freibad.

0: 11 Minuten nach 8 und oha, Montag geht's los. Ich zähle mal ganz kurz auf. Aua, Mücke, Motzfeld, Habenichts oder Langweiler. Ja, ganz liebe Grüße an euch. So heißen wirklich Orte bei uns in das Dingviertel. Hessen, Rheinland-Pfalz, Baden-Württemberg und Saarland. Da gibt es aber safe noch mehr Orte, die wir kennenlernen sollten, wollen und müssen. Und in die wir unsere Good Morning Show schicken könnten. Jetzt am Montag, da setzen wir William und Sophie irgendwo im Viertel aus. Und dann ja, müssen sie wieder zurück ins Studio finden. Aber natürlich nicht alleine. Dafür brauchen sie nämlich euch, um Challenges zu bestehen. Und ihr sagt auch, wo sie hinkommen sollen. Katina aus Lörrach macht schon mal so ein bisschen Werbung.
1: Hi, ich bin die Katina, ich komme aus Lörrach. Bei uns ist richtig, richtig cool. Ihr müsst auf jeden Fall mal vorbeikommen, weil ich meine, wir haben die Berge sofort in der Nähe. Wir haben Basel, da kannst du schwimmen gehen, kannst du Rennrad fahren, kannst du Mountainbiken gehen. Wir haben auch das ein oder andere Fest. Wir haben Freiburg direkt in der Nähe. Da gibt es auch einige Festivals. Also ich kann es nur empfehlen. Kommt mal vorbei.
0: Also sagt Bescheid, wo sie noch hinkommen sollen. Und dann gucken wir doch mal, ob euch in Aua wirklich viel wehtut, in Mücke die ganze Zeit was summt, ob ihr in Motzfeld richtige Motzmenschen seid, ob ihr in Habenichts nicht doch was habt oder ob in Langweiler Leute wohnen, die bestimmt ganz nett sind.
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9 Minuten haben wir 8:30 an diesem Samstag. Schönen guten Morgen. Und Leute, die am Ende von einem Satz so 3 Punkte machen statt einem, wirklich gleich sympathischer. 100%. Oder was meint ihr? Also klar, oder? Ein Punkt? So, okay, Punkt. Okay, Punkt, Punkt, Punkt, schon mal was anderes, ne? Aber ein Punkt, finde ich, geht gar nicht. Diese kleinen 2 Punkte, die machen gleich viel mehr aus. Einfach tipp, tipp, 2 Punkte mehr, viel besser. Sagt auch Paula Hartmann, ihre aktuelle Single. 2 Punkte habe ich jetzt für euch.

0: Sarah mit Dracula hier für euren Samstagmorgen. 8.33 Uhr haben wir jetzt. Ich hoffe, ihr startet gut in diesen Samstag. Jetzt mit Kendrick Lamar und Swimmingpools.
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0: wunderschönen guten Morgen. Und jetzt zum Frühstück erstmal so ein Brot.
1: Fluffig, aromatisch, weich und knusprig.
2: Ich bring Brot nach Hause. Brot nach Hause.
0: Ja, das kannst du machen, aber bitte nicht aus den USA. Weil in New York City, da hat jetzt diese Woche eine österreichische Bäckerei veröffentlicht, dass sie da eine Filiale aufmachen. Die erste Filiale außerhalb von Österreich. Und die verlangen für das Leibbrot, das sind 1,5 Kilo, 52 Euro. 52 Euro für ein Sauerteigbrot. Annik aus Weinheim hat eine Sauerteigbäckerei und uns verraten, warum Sauerteig eigentlich so gehypt ist.
3: Sauerteig hat ganz, ganz viele tolle, positive Eigenschaften auf unserem Körper. Ist super verträglich, hält länger, macht das Brot frischer und schmeckt natürlich auch besser.
0: Ja, das klingt natürlich toll alles, wenn man dafür jetzt keine 60 Dollar in New York oder 5 Tacken hier in Deutschland hinblättern muss. Hast du einen Tipp, wie wir es einfach selber backen können?
3: Durchhaltevermögen, glaube ich, der einzige Tipp, den man haben kann. Ganz, ganz genau auf alle Sachen achten, gerade am Anfang. Zeiten einhalten, Temperaturen einhalten, gutes Mehl benutzen, gutes Wasser benutzen, am besten gefiltert. Und wenn es nicht klappt, dann bei einem richtigen Bäcker kaufen.
0: Aber halt nicht in New York, ne? Gut.
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The Bowser. Mit Magnetic, safe schöner als für Elise. Also dieses Klavierspielen, was sie da machen. Und jetzt gibt's Olivia Rodrigo mit Drop Dead hier für euch bei Das Ding. Happy Samstagmorgen.

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1: Mit Julian. Hi. Heute fahren viele Saarbahnen nicht, weil die Lokführergewerkschaft GDL wieder zum Streik aufgerufen hat. SR-Inforeporter Dominik Holl.
2: Die Saarbahn hat 8 ihrer Busfahrer zu Bahnfahrern umgeschult. Anfang Oktober sind diese Qualifizierungsmaßnahmen dann fertig. Allerdings dürfen die 8 neuen Lokfahrer nur im Stadtbereich fahren. Die Saarbahn will mit ihrem Ersatzkonzept unabhängiger von den Bahnfahrern werden, die Mitglieder der Lokführergewerkschaft GDL sind, weil die aktuell im Tarifstreit mit der Saarbahn steckt. Das Ersatzkonzept mit Zügen, das die Saarbahn aktuell anbietet, soll dann mit den neuen Fahrern ausgeweitet werden. Und schon diese Woche ist auch die Strecke, die angefahren wird, länger geworden.
1: Die GDL wirft der Saarbahn vor, jede Tarifverhandlung abzulehnen. Was passiert mit dem Geld auf Bankkonten, die niemand mehr nutzt? Die Grünen wollen das Geld für soziale Projekte und gemeinnützige Organisationen nutzen, ohne den Bundeshaushalt zu belasten. Das hat die finanzpolitische Sprecherin der Grünen, Beck, der deutschen Presseagentur mitgeteilt. Es geht um Milliarden, die auf sogenannten nachrichtenlosen Konten liegen. Das sind Bankkonten, bei denen die Bank den Kontakt zum Inhaber verloren hat und nicht wiederherstellen kann. Zum Beispiel, wenn derjenige verstorben ist. Die Idee kommt nicht nur von den Grünen, sie steht auch im Koalitionsvertrag der schwarz-roten Bundesregierung. In Alaska ist ein 15-jähriger Junge auf dem Beringsee mit seinem Boot umgekippt. Er hat sich trotzdem tagelang über Wasser gehalten, bis ihn ein Fischerboot gefunden hat. Für SR Info Gabi Biesinger.
3: Die Videoaufnahmen von der Rettung, die zeigen, wie da ein Junge in einer knallgelben Jacke auf dem Rumpf eines ziemlich kleinen Bootes kniet. Und das größere Fischerboot, das ihn rettet, das pirscht sich vorsichtig ran und die Crew ruft ihm dann noch zu: Bleib, wo du bist, auf dem Boot. Und dann wird der Junge schließlich an Bord gehievt und in Decken gewickelt und außer ziemlicher Unterkühlung ist er wohl auf.
1: Er war nicht alleine auf See, sein Bruder und sein Cousin starben bei dem Unglück. Das Wetter bietet viel Sonne und Wolken im Mix, heute bei maximal 26 Grad. Jetzt gerade sind es 14 Grad in Berus, 16 Grad in Perl und 14 Grad bei euch in Neunkirchen-Wellesweiler. Heute Vormittag mehr Sonne als nachmittags, nachts leicht bewölkt, aber
4: das
1: trocken.
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5: Ich bin Sarah, ich wünsche euch einen schönen guten Morgen.
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0: Also wenn euch heute Morgen irgendwas runterfällt, die Müsli-Schüssel oder der Kaffee, dann kann ich auf jeden Fall sagen, das ist überhaupt nicht schlimm. Vielleicht ist es ja mehrere Millionen Euro wert, also kann sein. Hallo, ich bin Sarah und habe heute Kunstexpertin. In den Niederlanden, da gab es jetzt bis diese Woche ein Kunstobjekt und zwar waren das 390 Kilogramm Erdnussbutter auf dem Boden. Also was die können, kann das Dingviertel schon lange. Schickt mir gerne mal ein Foto von eurem Frühstück heute Morgen und wir gucken dann uns das mal an, ob das Kunst ist. 0172 1010 951, Timo aus Bruchsal. Guten Morgen.
1: Hallo Sarah, wie geht's?
0: Mir geht's gut, wie geht's dir?
1: Einwandfrei, hervorragend.
0: Oh, das freut mich. Sehr schön. Was ist dein Frühstück heute Morgen?
1: Zigaretten und Kaffee. Oh, also Gott. Von Nahrungsmitteln ist ein Käse gut dazwischen gerutscht. Also, aber das passt.
0: Aber wie so ein richtiger Künstler, finde ich, sieht das aus, ne? So Kippe und Kaffee. Was steht denn heute noch so bei dir an, Timo?
1: KI, Rechner zusammenbauen, konfigurieren und ansonsten einkaufen gehen. Ich brauche wieder ein bisschen Sojamilch und Käse und Brot.
0: Okay, ach so, kippst du dann auch noch ein bisschen Sojamilch in den Kaffee rein? Oder, weil es sieht aus wie schwarzer Kaffee hier auf deinem Tisch.
1: Der ist komplett schwarz wie die Nacht. Ja. Komplett ohne Zucker, ohne Milch.
0: Okay, Timo, dann wünsche ich dir noch ein ganz tolles Wochenende.
1: Wünsche ich dir auch.
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0: berichten ein paar US-Klatschblätter bei Page Six. Da gibt es auch schon Fotos von ihr mit Baby. Habe ich mir vorhin angeguckt. Süß. Also mal sehen, ob Tiffany Harris auch bald schwanger wird. Nee, aber die meinte, Lady Gaga ist eine große Inspiration für sie.
1: Ihre Musik, ihre Fraulichkeit und ihre, wie sie einfach so rüberkommt und ihre Professionalität, und das ist wie so ein Roar. Das ist so, ich bin Lady Gaga. Und auch ihre Confidence, das hat mir so viel gegeben, als ich sie damals, ich glaube 2009 oder sowas, habe ich sie in Hamburg gesehen, und das war das Allergrößte für mich.
0: Also schön, dass sie sich da inspirieren hat lassen und jetzt auch selbst Musik macht. Tiffany Harris mit Find Me habe ich jetzt für euch.
1: Moin Leute, hier ist Tiffany Harris.
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Also ich bin sehr froh, dass ich nicht Janice heiße. Sonst müsste ich jetzt die Klappe halten. Hi, hier ist Sarah für euch bei Das Ding am Samstag. In 3 Minuten haben wir 9:30 und jetzt habe ich Ofenback für euch. Mit Head, Shoulders, Knees and Toes.

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Samstagmorgen und bisher hat sich noch niemand gemeldet, der oder die heute ins Freibad geht. Ich habe ja gesagt, safe geht niemand. Aber ich habe es gerade mal rausgesucht. Es haben wirklich viele Freibäder noch bei uns in das Dingviertel geöffnet. Also in Neukirchen zum Beispiel, Bad Nauheim, Königstein im Taunus, Bad Hersfeld. Ganze Freibäder haben noch geöffnet. Hier, das in Bad Emstal sehe ich, das öffnet. Ja, am 1.6.27 oder auch hier in Naumburg. 9.5.27. Also die haben schon geschlossen. Naja, Calvin Harris mit Blame jetzt hier bei das Ding. Campus.

0: Morgen. Und wenn heute jemand fragt, ah, was machen wir denn jetzt am Wochenende? Dann habt ihr jetzt eine Antwort drauf. Es geht nämlich richtig viel. Tina aus dem Das Ding-Team hat es euch rausgesucht.
1: Yes, natürlich habe ich das gemacht. Muss ja was gehen hier am Wochenende. Also für alle Pfälzer oder alle, die einen Ausflug in die Pfalz machen wollen, ihr könnt zum Beispiel nach Bad Dürkheim gehen. Da ist der Wurstmarkt.
0: Schön.
1: Das ist das größte Weinfest der Welt. Und da gibt es dementsprechend viel Wein. Aber es gibt auch Essen und Fahrgeschäfte.
0: Und bestimmt viel Würste, oder? Finde ich einen schönen Tipp. Zum Beispiel auch für ein Date vielleicht. Hast du da noch mehr Tipps?
1: Ja, also es ist auch noch die Dippemesse in Frankfurt, falls Hessen für euch näher ist. Also es gibt da Riesenrad, Breakdancer, Geisterbahn, so Adrenalinsachen sind ja ganz gut. Da kann man mal schön zusammenrücken oder so. Oder ihr könnt rausfinden, ob die Person auch wirklich so cool ist, wie sie beim Schreiben getan hat.
0: Ja, das stimmt. Ich kann auf jeden Fall die Kartoffeltwister empfehlen auf der Dippemesse. Sehr lecker. Könnt ihr euch auch teilen. Das reicht für zwei.
1: Guck an.
0: Und zum Festival können wir aber auch.
1: Ja, also wenn ihr nochmal so richtig Festival-Sommer mitnehmen wollt, dann könnt ihr nach Biberach zum Freeflow-Festival gehen. Heute und morgen auf dem Giggelberg. Heute spielen da zum Beispiel BHZ.
0: Was? Cool.
1: Ja, ist krass. Morgen auch geiles Line-Up. Mako und Ritalin sind zum Beispiel dabei. Und ihr könnt da auch noch Workshops machen, zum Beispiel einen Bierpong-Workshop inklusive Turnier.
0: Finde ich alles toll. Ich will alles machen. Das Wochenende ist zu kurz. Vor allem ist es auch noch bundesweites Kinofest. Also könnt ihr für 5 € ins Kino gehen. Guckt mal, wie ihr das jetzt alles zusammendröseln könnt irgendwie.

Das ist Ugel mit Moving to the Sun. Ich bin Sarah und I'm moving aus dem Studio raus jetzt, weil ich bin raus für heute. Ich wünsche euch noch einen tollen Samstag. Jetzt ab 10 ist der liebe Nico für euch da. Wünsche ich euch ganz, ganz viel Spaß und wir hören uns morgen wieder ab 6, wenn ihr Bock habt.

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1: Mit Julian, hi. Heute Nachmittag findet in Saarbrücken eine sogenannte Prüfdemo statt. Geplant ist ein Demonstrationszug vom Landwehrplatz durch die Innenstadt und wieder zurück. Prüf steht für Prüfung rettet übrigens Freiheit. Ihre Forderung? Die saarländische Landesregierung soll einen Antrag im Bundesrat einreichen. Alle Parteien, die vom Verfassungsschutz als rechtsextremer Verdachtsfall oder gesichert rechtsextrem eingestuft werden, sollen vom Bundesverfassungsgericht überprüft werden. Betroffen wären davon die AfD, die Heimat, ehemals NPD, der Dritte Weg und die Freien Sachsen. Was passiert mit dem Geld auf Bankkonten, die niemand mehr nutzt? Die Grünen wollen das Geld für soziale Projekte und gemeinnützige Organisationen nutzen, ohne den Bundeshaushalt zu belasten. Das hat die finanzpolitische Sprecherin der Grünen, Beck, der Deutschen Presseagentur gesagt. Es geht laut den Grünen um Milliarden, die auf sogenannten nachrichtenlosen Konten liegen. Das sind Bankkonten, bei denen die Bank den Kontakt zum Inhaber verloren hat und nicht wiederherstellen kann. Zum Beispiel, wenn derjenige verstorben ist. Die Idee kommt nicht nur von den Grünen, sie steht auch im Koalitionsvertrag der schwarz-roten Bundesregierung. In Alaska ist ein 15-jähriger Junge auf dem Beringsee mit seinem Boot umgekippt. Er hat sich trotzdem tagelang über Wasser gehalten, bis ihn ein Fischerboot gefunden hat. Für SR Info Gabi Biesinger.
2: Der Kapitän des rettenden Fischerboots, Adam White, der ist absolut beeindruckt, wie der 15-jährige Parker diese Disziplin aufgebracht hat. Rund 3 Tage lang in dieser Pose knien, Tag und Nacht in der zum Teil stürmischen Beringsee zu verharren und nicht die Hoffnung zu verlieren. Leider hatten die beiden anderen Bootsinsassen, Parkers Bruder und sein Cousin, beide deutlich älter, Mitte 30, kein Glück. Sie kamen bei der Havarie ums Leben, konnten aber von der Schiffsbesatzung ebenfalls geborgen werden.
1: Das Wetter im Saarland, Sonne und Wolken wechseln sich ab bei maximal 26 Grad. Jetzt gerade 19 Grad in Berus, 17 Grad in Perl und 15 Grad in Neunkirchen-Wellesweiler. In der Nacht leicht bewölkt, aber trocken. Die Temperaturen sinken auf bis zu 9 Grad.
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4: Mit Nico einen wunderschönen Samstag euch, ja hoffentlich schon fit und nicht so ein bisschen verklatscht von gestern Abend. Noch Wetter heute, ja wirklich Premium. 10 von 10, wirklich gut zum Rausgehen, ein bisschen Sonne ist dabei, teilweise leicht bewölkt bei bis zu 25 Grad. Ich würde ja sagen, das ist astreines Shoppingwetter, da hat sich Kollegin Sarah auch gerade hin verabschiedet. Die war ja vor mir dran bis um 10. Falls ihr auch unterwegs seid und noch eine Shoppingberatung braucht, ne, ich bin hier für euch. Bis 14 Uhr 0172 1010 951, ich bin wirklich... Ich muss mich da selber loben. Ich bin wirklich eine gute Shoppingberatung. Ich kann es euch nur anbieten.

0: Ab nächster Woche sind William und Sophie quasi das Jugendwort des Jahres 2020. Lost.
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0: Wir setzen sie irgendwo bei euch im Das Ding-Viertel aus. Irgendwo in Hessen, Rheinland-Pfalz, Baden-Württemberg, dem Saarland. Und dann heißt's, ja, schaut er halt mal, wie er zurückkommt. Aber ihr könnt sie selbstverständlich supporten und dabei helfen, dass sie zurückkommen. Die Challengers, die haben nämlich teilweise auch was mit euch zu tun, die sie da erledigen müssen. Also jetzt einfach gerne schon mal anmelden auf dasding.de. Dann könnt ihr euch vielleicht zur Not irgendwie, weiß ich nicht, anrufen, wenn sie ein Telefon bekommen. Oder eine Brieftaube schicken, was weiß ich. TikToker und Tim aus Frankfurt. TikToker Tim aus Frankfurt, wow, schwierig. Der setzt sich ein fürs hessische Essen schon mal und will da vielleicht so ein bisschen Challenge haben. Kulinarik.
2: Grüne Soße, also Grüne Soße bei uns, ne? Das ist das Ding, was du eigentlich immer essen kannst, weil es super frisch, leicht und lecker ist. Aber dann musst du erst damit warm werden.
0: Ja, aber klingt doch eigentlich nicht schlecht, echt gesund.
2: Ist das nicht crazy? Die Hessen wissen, wie man sich ernährt. Gut, dann kommt irgendwann Rippchen mit Kraut und sowas und ist dann nicht mehr so gut oder... Weiß ich nicht, Gelbwurst. Nee, aber eigentlich ist gesund.
0: Ja, dann lasst es euch auf jeden Fall schmecken. Am Montag dann also ganz genau zuhören, wo William und Sophie da unterwegs sind. Und wenn irgendjemand in eurem Ort irgendwie ein bisschen lost aussieht, das werden wohl die beiden sein.
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Miley, nicht mehr Cyrus mit neuer Musik bei das Ding. Was? Persuade. Wie lange ich das geübt habe. Ist wirklich für mich aktuell der schwierigste Songtitel auf der Das Ding-Playlist. Buzz Persuades. Aber alter Radiotrick, einfach ein bisschen vernuscheln. Also Persuades ist ein Wort, das...

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0: Also langsam könntest du mal wieder was drehen. Ja, aber Leute, und wie sich da was dreht. Die deutschen Basketballfrauen stehen im Halbfinale der Basketball-Weltmeisterschaft. Hier bei uns in Deutschland wird die gerade ausgetragen. Und wenn sie es schaffen, den Titel zu holen, dann wäre das sogar der erste für die Basketballfrauen. Da drücken wir natürlich noch umso fester die Daumen. Belgien, amtierender Europameister, hat unsere Basketballerin aber offenbar wenig beeindruckt. 93-74 ging das aus im Viertelfinale. Ich würde sagen, bis hierher noch viel weiter. Wir gönnen uns nochmal den Weg der deutschen Frauen bei der WM.
1: Riesiger Jubel in diesem Augenblick. Der erste WM-Sieg ist eingetütet.
2: Das war ein wichtiger Sieg für uns, für unser Gefühl.
1: Alle Zuschauer sind aufgestanden. Mali war von Beginn an absolut chancenlos.
3: Das bedeutet uns allen sehr, sehr, sehr viel. Aber ich glaube, wir sind noch nicht fertig.
1: Deutschland steht zum ersten Mal im Viertelfinale einer Basketball-Weltmeisterschaft.
2: Total surreal, ehrlich gesagt. Ab jetzt ist einfach do or die.
1: Die Tränen in den Augen, aber es sind Freudentränen. Deutschlands Basketballerinnen stehen tatsächlich im Halbfinale.
0: So, heute Abend, 16:30 Uhr, geht es dann weiter gegen Mitfavorit Frankreich. Wird schwierig, aber das dachte man von Belgien auch.

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1: Sido ist er bei der Sting. 10:51 Uhr, jetzt mit Harry Styles. Können wir bald live sehen. Hat endlich Tourtermine rausgehauen. 2. und 3. Juli in Berlin auf Flughafen Tempelhof.

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5: Mit Julian, hi. In Lebach startet gerade der Saarland-Staffeltriathlon. Die Sportler müssen dafür eine 16 Kilometer lange Mountainbike-Strecke und eine etwa 5 Kilometer lange Strecke durch das Umfeld des Rathauses Lebach meistern. Geschwommen wird im Hallenbad Eppelborn. Veranstalter der Wettbewerbe ist die Saarländische Triathlon-Union in Zusammenarbeit mit dem Sportministerium und der Stadt Lebach. Die Arbeiten an der Bahnstrecke Saarbrücken-Ost und St. Ingbert dauern länger als gedacht. Das hat die Deutsche Bahn dem SR mitgeteilt. Es geht um Schallschutzwände entlang der Strecke. Ursprünglich wollten sie nach 2 Jahren fertig sein, beziehungsweise Ende des Jahres. Das Ende der Arbeiten hänge aber davon ab, wann die Streckenabschnitte gesperrt werden können. Steckt der russische Geheimdienst hinter dem versuchten Drohnenanschlag auf dem Flughafen Leipzig-Halle? Nach Ermittlungen deutscher Sicherheitsbehörden führten die Spuren direkt zum russischen Militärgeheimdienst GRU. Das berichtet die Welt am Sonntag und beruft sich auf Infos aus Sicherheitskreisen. Offenbar werde gegen 2 russische Verdächtige ermittelt. Deutschland macht laut dem Bericht deshalb Russland für den versuchten Angriff verantwortlich. Moskau weist alle Vorwürfe zurück. In Alaska kenterte ein 15-Jähriger mit seinem Boot. Er hat sich trotzdem tagelang in der Beringsee über Wasser gehalten, bis ihn ein Fischerboot gefunden hat. Für SR Info Gabi Biesinger.
6: Der Kapitän des rettenden Fischerboots Adam White, der ist absolut beeindruckt, wie der 15-jährige Parker diese Disziplin aufgebracht hat, rund 3 Tage lang in dieser Pose knien, Tag und Nacht in der zum Teil stürmischen Beringsee zu verharren und nicht die Hoffnung zu verlieren. Leider hatten die beiden anderen Bootsinsassen, Parkers Bruder und sein Cousin, beide deutlich älter, Mitte 30, kein Glück. Sie kamen bei der Havarie ums Leben, konnten aber von der Schiffsbesatzung ebenfalls geborgen werden.
5: Die Beringsee ist durchschnittlich 10 Grad warm. Das Wetter, ein Mix aus Sonne und Wolken. Heute wird's maximal 26 Grad sommerlich. Jetzt gerade sind es 19 Grad in Berus, 19 Grad in Perl und 20 Grad bei euch in Neunkirchen-Wellesweiler. Heute Vormittag mehr Sonne als nachmittags, nachts leicht bewölkt und trocken. Die Temperatur kann bis auf 9 Grad
7: sinken. 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
5: Mit Nico, schönen guten Tag. Jetzt mit Musik zum bisschen durchtänzeln durch den Samstag. Vielleicht zum Hüftschwung üben? Ich weiß ja nicht, vielleicht ist ja euer Goal.
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0: Das geht raus an alle, die beim Super Bowl sagen, weckt mich, wenn jemand singt. Ja, das könnten nächstes Jahr beim Super Bowl vielleicht ja auch Miley Cyrus und Dua Lipa sein. Da wird ja gerade gemunkelt, ob die vielleicht beim nächsten Super Bowl auftreten könnten in der Halbzeitshow. In den USA überträgt nächstes Jahr nämlich zum ersten Mal der Sender ESPN zusammen mit ABC das Finale der US-Football-Liga. Und die gehören beide zu Disney. Und ja, deswegen gehen jetzt viele von einer Disney-themed Halftime-Show eben aus, weil sowohl Miley als auch Dua Lipa ja beides Disney-Stars sind. Jetzt wären so große Stars wie Miley und Dua ja wirklich schön. Aber Disney hat doch noch so viel mehr zu bieten. Ich habe mal ein paar Alternativen gecheckt. Barney und vielleicht auch seine Freunde. Klassischer Fall von Publikumsliebling, einfach ein sympathischer lila Dino, der niemandem was tun kann.
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0: Gesangstechnisch sicher nicht die schlechteste Wahl, Dance Skills leider nicht so killer und der will ganz schön oft Küsschen haben.
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0: Aber Promi-Überraschungsauftritte wären bei dem Bro safe. Jube! Die Gummibärenbande, Vorteil, die sind ziemlich süß und den Banger können wir alle mitsingen. Das Problem, selber gesungen haben die nie, aber die Show könnte crazy werden. Wobei gedopte Teddybären bei einer Sportveranstaltung vielleicht Probleme mit dem Veterinäramt geben könnten.
2: Schade für sie.
0: Kim Possible wäre mit ihren Dance-Moves als Cheerleaderin auf jeden Fall die Queen. Aber hat Kim Possible jemals gesungen? Ja, in der Folge Verborgene Talente. Vielleicht nicht ganz Miley oder Dua Lipa. Nachteil außerdem, wenn ein Einsatz kommt, ist sie halt weg.

0: Recycling bei Müll. Standard. 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Auch Standard. Robin Schulz hat sich mal wieder einen alten Song gegönnt. Bullet von Watermat wird zu Take It Slow, Klammer auf, Bullet, Klammer zu, Robin Schulz x Watermat. Einen Text hat er draufgehauen, ein bisschen fettere Drums drunter gehauen, der Robin Schulz. Watermat dürft's freuen, der Song war 2014 im Original nur so, ja, mittelerfolgreich nenne ich es jetzt mal. An der Stelle also eine neue Chance. Robin Schulz, holt ihn nochmal zurück. Take It Slow, Klammer auf, Bullet. Jetzt neu für euch bei das Ding.
1: Hi, ich bin Robin.

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0: Veganes auf dem Wurstmarkt?
1: Ja, das klingt jetzt nicht so ganz machbar. Das Ding ist hier, aber wir geben der Sache eine Chance. Wir suchen auf dem Wurstmarkt in Bad Dürkheim beim größten Weinfest Deutschlands was Leckeres ohne Fleisch, Milch und Ei. Und die Pommes denken sich so, ja, wo ist das Problem? Aber sind wir mal ehrlich, da muss doch auch noch ein bisschen mehr gehen, oder? Laura aus dem Das Ding-Team hat das für uns gecheckt mal.
2: Ich habe eigentlich gedacht, es gibt auch eine vegane Wurst, aber anscheinend nichts Veganes. Backkartoffel auch immer gut, aber ist mir ein bisschen zu langweilig. Also hier habe ich jetzt wirklich was Veganes entdeckt. Ich glaube, der erste Rap, der heißt der Deutsche, da ist nichts drauf, was Veganer nicht essen können. Hi, könnte ich einmal bitte den Deutschen haben? Dankeschön. Mein erstes veganes Essen. Also hier haben wir schon den nächsten Stand, bei dem es was Veganes gibt, und zwar Kartoffelbrei mit Hafermilch und Pflanzenöl. Ich würde sagen, für 5 Euro, wir können es mal testen. Ja, schmeckt saulecker, ohne Witz. Da hinten habe ich schon Cookies gespottet und ich glaube, die haben sogar eine vegane Alternative. Hallo, kann ich einmal bitte die vegane Variante bekommen?
3: Sehr gerne.
2: Danke, ich probiere es mal. Richtig lecker. Butterig, schokoladig, schmeckt saugut. Ich finde ja, der Wurstmarkt bleibt seinem Namen treu. Für Veganerinnen und Veganer gibt es hier jetzt nicht so viel. Aber ehrlicherweise, um einen Abend hier mal feiern zu gehen, dafür reicht es auf jeden Fall aus.

Alex Warren. Fever Dream bei das Ding. Und ich wollte euch an der Stelle einmal mal kurz sagen, wie ihr das Intro von Baby Doll von Dominik Feig spielt. Ich kann aber keine Gitarre spielen, aber ich habe es rausgesucht. DMA, DMA, GM.

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1: Mit Jenny. Hi. In Lebach läuft gerade der Saarland-Staffel-Triathlon. Die Sportler müssen dafür eine 16 Kilometer lange Mountainbike-Strecke fahren und eine etwa 5 Kilometer lange Strecke im Umfeld des Rathauses laufen. Geschwommen wird im Hallenbad Eppelborn. Veranstalter des Wettbewerbs ist die Saarländische Triathlon-Union in Zusammenarbeit mit dem Sportministerium und der Stadt Lebach. Das Arbeiten an der Bahnstrecke Saarbrücken-Ost und St. Ingbert dauert länger als gedacht. Das hat die Deutsche Bahn dem SR mitgeteilt. Es geht um Schallschutzwände entlang der Strecke. Ursprünglich wollten sie bis Ende des Jahres fertig sein. Wann die Arbeiten jetzt enden, hänge davon ab, wann die Streckenabschnitte gesperrt werden können. Die Streikwelle bei der Saarbahn nimmt kein Ende. Laut Lokführergewerkschaft GDL soll der nächste Streik in etwa einer Stunde beginnen. Bereits letzte Nacht gab es einen Streikaufruf, der endete laut Saarbahn gegen 9.30 Uhr. In dringenden Fällen schneller einen Facharzttermin bekommen? Das ist möglich, findet der Chef der Kassenärztlichen Bundesvereinigung Gassen. Der Bild-Zeitung sagte er, dass schnellere Termine denkbar sind, wenn die Praxen dafür genug Geld bekommen. Dann könnten sie eine begrenzte Zahl kurzfristiger Termine freihalten und innerhalb einer Woche vergeben. Wer diese Termine bekommen kann, könnten aus Sicht von Gassen Hausärzte mit einer Überweisung oder der telefonische ärztliche Bereitschaftsdienst bescheinigen. Eine allgemeine gesetzliche Garantie für einen Facharzttermin sei aber nicht möglich. In Ludwigshafen ist ein 12-Jähriger verprügelt und ausgeraubt worden. Laut Polizei packten ihn zwei noch unbekannte Jugendliche am Hals und schlugen auf ihn ein. Dann sollen sie ihm 15 Euro und 170 Fußball-Sammelkarten geklaut haben. Nach weiteren Schlägen sind sie laut Polizei dann geflüchtet. Der Schüler habe einen Schock und leichte Verletzungen erlitten. Jetzt zum Wetter im Saarland. Viele Wolken am Himmel, aber es bleibt voraussichtlich trocken bei maximal 26 Grad. Jetzt gerade sind es 21 Grad in St. Wendel, 21 Grad in Mettlach und 22 Grad in Saarlouis. Heute Nachmittag wechseln sich Sonne und Wolken weiter ab und nachts bleibt es leicht bewölkt und trocken.
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2: Ja, es muss jetzt wohl wirklich langsam Herbst sein. Ich habe offiziell das erste Pumpkin Spice Latte Meme gesehen. Take it as a sign. Raus mit den Übergangsjacken. Ich bin Nico. Schönen Samstag.

0: ausgesetzt, getrennt voneinander. Ja, und das Ziel ist, als Erster oder Erste zurück sein im Das Ding Studio. Dann wird gewonnen. Unterwegs müssen sie noch ein paar Challenges erledigen. Aber sie dürfen ja zum Glück euch um Hilfe bitten. Das ist sehr nett. Also wenn ihr am Montag oder Dienstag oder Freitag oder Mittwoch oder Freitag, Donnerstag, Freitag angequatscht werdet, egal wann, das könnten die beiden sein, dann sagt denen doch, wo sie sind. Oder auch nicht. Eure Entscheidung. Naja. Vorher gibt es aber auch noch ein paar Tipps von uns. Oder zum Beispiel jetzt auch in dem Fall von Nino Hase aus Mainz. Der ist Oberbürgermeister in Mainz und hat auch schon mal Schlag den Raab gewonnen. Deswegen war die Frage nach der Herangehensweise bei solchen Challenges.
1: Ich glaube, das Wichtigste ist zu wissen, wer ist für die Challenges verantwortlich. Und dann zu versuchen, ein bisschen in den Kopf reinzukommen.
0: Aha, in den Kopf reinkommen. Okay, also falls William und Sophie in Mainz landen, da hat er auch noch einen Tipp gegeben, was denen denn helfen könnte, die Stadt zu erkennen. Kennen, beziehungsweise was da so besonders ist.
1: Das Schöne ist, ihr könnt immer die Menschen fragen. Sie sind so freundlich hier. Sie werden euch mit Hilfe überschütten.
0: Mit Hilfe sogar überschütten. Na, das ist doch eine gute Nachricht. Jetzt brauchen wir nur noch mal euch. Warum müssen wir denn bei euch vorbeikommen? Oder wollt ihr euch vielleicht als Helferinnen und Helfer melden? Dann ab auf dasding.de. Und warum sollen wir die dann unbedingt zu euch schicken?
2: Und möge das Glück stets mit euch sein. 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

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Hey, nur falls ihr es nicht mitbekommen habt, es ist Samstag. Und Samstag, der Samstagabend, das ist ein wirklich guter Abend in der Woche. Um ein bisschen crazy zu gehen, sieht Fat Papi auch so und bereitet uns jetzt mit neuer Musik drauf vor. Freaked Out, Fat Papi, jetzt neu für euch. Bei das Ding.

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Joe, End of Beginning. Bei das Ding, 12.32 Uhr, haben wir's. Und wir freuen uns jetzt an dieser Stelle einfach mal so ein bisschen darüber, dass wir endlich wieder rausgehen können, ohne bodenlos einfach zu verbrennen. Es ist endlich wieder die Zeit, wo es zumindest ein bisschen kühler ist. Langsam wird ja auch so ein bisschen Herbst. Die ganzen Blätter werden bunt und fallen runter. Es ist einfach cozy season bald. Und passend zu diesem ein bisschen kühleren Wetter sind ja auch gerade viele Feste bei uns im Das Ding-Viertel. Da sprechen wir gleich auch drüber. Außerdem gibt es vielleicht auch was Kleines für euch zu gewinnen. Das wird sehr schön. Machen wir alles nach 3 Songs in rund, lasst mich kurz rechnen, 8 Minuten und 34 Sekunden.

0: dass wir dieses eine Wochenende auf so drei verteilen. Es ist ja so viel los im Das Ding Viertel. Holy moly! Dibbemess in Frankfurt, Wurstmarkt in Bad Dürkheim, Freeflow Festival in Biberach und. Überall. Kirmes, Kerb, Fest oder wie auch immer es bei euch genannt wird. Und auf eben diesen Festen, das haben sie fast alle gemeinsam, da stehen ja immer so Fahrgeschäfte rum. Mal mehr, mal weniger, mal größer, mal kleiner. Weiß nicht, so ein Kettenkarussell zum Beispiel, der Klassiker Breakdancer oder wenn es ganz wild sein darf, so ein Freefall Tower. Kennt ihr safe alle? Habt ihr bestimmt schon mal gesehen? Aber kennt ihr sie auch so gut, dass ihr sie nur am Sound erkennt? Das probieren wir an dieser Stelle mal aus. Ich spiele euch da was vor und ihr sagt mir, welches Fahrgeschäft fahren wir da? Ganz genau hinhören jetzt.
1: Wir machen hier den Supernatur, den wir uns so neu fahren. Anschein gesehen.

Huiuiuiui, das war ein wilder Ritt. Welches Fahrgeschäft sind wir gefahren? WhatsApp 0172 10 10 951. Und ich weiß es, da war schon sehr viel los. Also ich gebe euch ein paar Antwortmöglichkeiten. Also war es entweder hier der Freefall Tower, eine Wildwasserbahn oder war es jetzt vielleicht doch die wilde Maus? Richtige Lösung per WhatsApp an die 0172 10 10 951. Und der oder die Gewinnerin bekommt von uns eine schicke Das Ding Sonnenbrille, die euch dann in der Achterbahn hoffentlich nicht wegfliegt. 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
3: Mit Jenny. Hi. Die Arbeiten an den Lärmschutzwänden entlang der Bahnstrecke zwischen Saarbrücken Ost und St. Ingbert verschieben sich weiter. Das hat ein Sprecher der Deutschen Bahn dem SR mitgeteilt. Ursprünglich sollten die Arbeiten schon vor 2 Jahren beendet sein. Das Ding-Reporterin Angelina Horusun mit den Details.
4: In Saarbrücken Ost sollen 9 Schallschutzwände gebaut werden, in St. Ingbert 5. Schon vor 2 Jahren hatte die Bahn mitgeteilt, die Sanierung würde noch bis Ende 2026 dauern. Jetzt ist klar, die Bauarbeiten werden auch noch im nächsten Jahr fortgesetzt werden müssen. Ob sie dann auch fertiggestellt werden können, bleibt offen.
3: Die Streikwelle bei der Saarbahn nimmt offenbar kein Ende. Laut Lokführergewerkschaft GDL soll der nächste Streik in diesen Minuten beginnen. Bereits letzte Nacht gab es einen Streikaufruf, der endete laut Saarbahn gegen 9 Uhr. Schussgeräusche haben vergangene Nacht in Saarbrücken das SEK alarmiert. Zeugen hatten der Polizei von einem Knall und Lichtblitzen in einer Wohnung berichtet. Das SEK verschaffte sich laut Polizei Zugang zur Wohnung. Dort fanden die Einsatzkräfte einen Mann schlafend in seinem Bett. Laut Polizei soll er zuvor Schüsse aus einer Schreckschusspistole abgegeben haben. Ihm droht jetzt eine Anzeige. In dringenden Fällen schneller einen Facharzttermin bekommen, das ist möglich, findet der Chef der Kassenärztlichen Bundesvereinigung Gassen. Der Bild-Zeitung sagte er, dass schnellere Termine denkbar sind, wenn die Praxen dafür genug Geld bekommen. Dann könnten sie eine begrenzte Zahl Termine freihalten und innerhalb einer Woche vergeben. Wer diese Termine bekommen kann, könnten aus der Sicht von Gassen Hausärzte mit einer Überweisung oder der telefonische ärztliche Bereitschaftsdienst bescheinigen. In der 3. Fußballliga steht für den 1. FC Saarbrücken in etwa einer Stunde ein Heimspiel an. Im Ludwigsparkstadion empfängt er den FC Ingolstadt. Außerdem ist gerade Anpfiff in der 2. Liga. Dort spielt Magdeburg gegen Kaiserslautern. Aktuell steht es noch 0:0. Und nun zum Wetter im Saarland. Viele Wolken am Himmel, aber es bleibt voraussichtlich trocken bei maximal 26 Grad. Aktuell 23 Grad in Güdingen und auch in Rehlingen-Siersburg.
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6: Mit Nico. Und ich wünsche euch einen wunderschönen Samstag.

0: Die Giant Rooks bei das Ding. 13:11 Uhr. Slow Dance for a Minute. Gut gelaunt rein. In den Samstag, durch den Samstag, durch. Und vielleicht ja auch heute auf irgendeiner Kirmes, einer Kerbe, irgendeinem Fest. Es ist ja so viel los im das Ding Viertel. Und da sind stellenweise auch Fahrgeschäfte am Start. Große, kleine, mal mehr, mal weniger. Und mit denen seid ihr sicher auch schon mal gefahren und erkennt sie deswegen natürlich am Geräusch. Wir wollten von euch wissen, mit welchem Fahrgeschäft sind wir denn hier gefahren? War es die Wasserbahn, war es die Wilde Maus oder war es doch der Freefall Tower?
1: Wir haben hier den 700-Satz, den wir uns in Neukart anscheinend gesehen.

Und ich verstehe es so. Ihr habt euch gemeldet, 0172 10 10 951, und habt gesagt, das muss die wilde Maus sein. Ja, es kann schon sein. Hier dieses Geräusch am Anfang, das Hochziehen, das ist schon sehr wilde Maus-mäßig. Tilo hat es zum Beispiel geschrieben, Franzi hat es geschrieben, Johannes hat es geschrieben. Aber Leute, leider, leider, am Ende, da waren so Wassertropfen. Es war tatsächlich die Wasserbahn, und damit geht unsere Das Ding Sonnenbrille zu Valerie. Die hat sich richtig reingemeldet, die Das Ding Sonnenbrille zu dir in den Schwarzwald. 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

0: Neue Musik bei der Stinkhard Blanche und Topic. Lucky Ones. Ja, und ein bisschen lucky ist Topic auf jeden Fall mit dem Leben, das er lebt. Also muss man echt sagen, er chillt ja gefühlt nur im Paradies. Hier ein bisschen Bali, da ein bisschen Ibiza, hier ein bisschen gutes Leben genießen. Ja, aber der Mann, der macht halt auch einfach viel für seinen Erfolg, für seine Hits. Allein dieses Jahr hat er ja schon 4 Stück rausgehauen. Das ist Nummer 4, Lucky Ones. Topic zusammen mit Carte Blanche, jetzt neu für euch bei Das Ding.
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0: Messi bei das Ding noch 20 Minuten, dann ist 14 Uhr und es gibt ja schon so Ängste, die wir haben, wenn wir vielleicht im Urlaub unterwegs sind. Also ich zähle mal ein paar auf, Fenster offen gelassen, Wohnung ist geflutet worden im Urlaub, Kurzschluss, ganze Wohnung abgefackelt und Lisa aus Heidenheim, die hat jetzt nochmal eine neue Angst bei mir so ein bisschen unlocked. Die kam einfach heim aus dem Urlaub, Türrahmen kaputt, im Flur Putz abgebröckelt. Und sie wollte vorsichtig aufschließen?
1: Nein, das ist nicht mein Schloss. Habe ich mich erstmal umgeguckt. Ist es überhaupt meine Wohnung? Bin ich hier überhaupt richtig? Und dann habe ich gemerkt, toll, ich komme aus dem Urlaub zurück, habe hier Taschen und alles und ich komme in meine Wohnung nicht rein. Dann sehe ich die Karte, die hier hängt. Und da hier steht drauf, Schlüssel für die Türe ist beim Polizeirevier Heidenheim. Und dann dachte ich schon, aha.
0: What the fuck? Auf Überwachungskameras hat sie dann gesehen, dass einfach das SEK, also hier das Sondereinsatzkommando, während sie im Urlaub war, in ihre Wohnung ist. Und die wollten eigentlich aber in eine andere Wohnung. Drunter, hupsi, war die Reaktion vom zuständigen Polizeisprecher Sven.
2: Also es sollte normalerweise nicht passieren, es kann aber mal passieren. Ich kann Ihnen nur zu den Hintergründen, kann ich Ihnen leider aus einsatztaktischen Gründen leider nichts sagen.
0: Ja, können wir nichts dazu sagen, aber das ist ja, blöd gelaufen. Ja, viele wären an dieser Stelle wahrscheinlich Crashout gegangen, kaputte Tür, Polizei. Weiß ich nicht. Naja, auf jeden Fall Urlaubsfeeling ganz schnell vorbei. Aber wirklich, big respect an Lisa, die war sehr gechillt.
1: Ja, ich nehme schon mit viel Humor.
0: Oh ja, gut, liebs perfekte Reaktion auf jeden Fall, aber sie beherzigt da ja so ein bisschen mein Motto, lasst euch nicht ärgern, auch wenn die Polizei aus Versehen bei euch in der Butze steht.

Minuten. Dann ist 14 Uhr. Nach 14 Uhr übernimmt an dieser Stelle Kai und bringt euch Richtung Abend. Habt einen schönen Samstag und ihr wisst, egal was er macht, lasst euch nicht ärgern.

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5: Mit Jenny, hi. Bundesweit sind heute Proteste in mehr als 35 Städten gegen Rechtsextremismus geplant. Große Demonstrationen sollen etwa in Berlin, Hamburg und Magdeburg stattfinden. Auch in Saarbrücken beginnt in diesen Minuten eine Demo. Sie führt vom Landwehrplatz durch die Innenstadt und wieder zurück. Die Forderung der Teilnehmer an die Landesregierung, sie soll sich dafür einsetzen, dass der Verfassungsschutz alle Parteien überprüft, die als rechtsextremer Verdachtsfall oder gesichert rechtsextrem eingestuft sind. Das Arbeiten an den Lärmschutzwänden entlang der Bahnstrecke zwischen Saarbrücken Ost und St. Ingbert verschiebt sich offenbar weiter. Das hat ein Sprecher der Deutschen Bahn dem SR mitgeteilt. Ursprünglich sollten die Arbeiten schon vor 2 Jahren beendet sein. Das Ding-Reporterin Angelina Horosun mit den Details.
6: In Saarbrücken Ost sollen 9 Schallschutzwände gebaut werden, in St. Ingbert 5. Schon vor 2 Jahren hatte die Bahn mitgeteilt, die Sanierung würde noch bis Ende 2026 dauern. Jetzt ist klar, die Bauarbeiten werden auch noch im nächsten Jahr fortgesetzt werden müssen. Ob sie dann auch fertiggestellt werden können, bleibt offen.
5: Schussgeräusche haben vergangene Nacht in Saarbrücken das SEK alarmiert. Zeugen hatten der Polizei von einem Knall und Lichtblitzen in einer Wohnung berichtet. Das SEK verschaffte sich laut Polizei Zugang zur Wohnung. Dort fand die Einsatzkräfte einen Mann schlafend in seinem Bett. Laut Polizei soll er zuvor Schüsse aus einer Schreckschusspistole abgegeben haben. Ihm droht jetzt eine Anzeige. Das lange Warten auf Termine bei Augenärzten oder Orthopäden könnte ein Ende haben. Das findet zumindest der Chef der Kassenärztlichen Bundesvereinigung Gassen. Der Bild-Zeitung sagt er, dass die Facharztpraxen in dringenden Fällen Termine innerhalb einer Woche möglich machen könnten. Voraussetzung sei eine passende Bezahlung. Mitglieder der gesetzlichen Krankenkassen warten aktuell laut Bundesregierung im Schnitt 42 Tage auf einen Facharzttermin. In der 3. Fußballliga beginnt gerade die Partie zwischen dem 1. FC Saarbrücken und FC Ingolstadt. Außerdem spielt in der 2. Liga Magdeburg gegen Kaiserslautern. Dort steht es 2:0. Zum Wetter im Saarland heute Sonnen und Wolken bei maximal 22 bis 26 Grad.
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8: Vorhin auf dem Weg ins Studio habe ich so Kinder auf der Autobahnbrücke gesehen. Die haben runtergewunken, ganz süß. Aber ich habe dann natürlich auch immer ein bisschen Angst, dass sie Steine werfen. Ist nicht passiert an der Stelle. Aber was mich aufgeregt hat, ich wäre fast in die Böschung gefahren, weil der LKW neben mir, der hat einfach gehupt. So als Gruß für die. Das muss aber schon der geilste Moment sein, ne? Als LKW-Fahrer einfach so zu hupen und alle freuen sich einfach darüber, dass du da bist. Mal der Held der Kinder sein. Vielleicht mache ich das irgendwann nochmal. LKW-Führerschein. Ich hoffe, euch geht's gut. Mein Name ist Kai. Wir hören

0: Ah, das ist doch eine tolle Nachricht. Unsere Morningshow-Hosts kommen zu euch. Frage ist nur, ob sie auch wieder nach Hause kommen.
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0: Wir setzen erst William und Sophie, danach Benji und Tina irgendwo im Das Ding Viertel aus, ohne Navigationssystem. Und dann haben sie eine Woche lang Zeit, um den Weg zurückzufinden ins Studio. Aber das ist nicht irgendwie so ein Wanderurlaub, sondern auf dem Weg. Wenn sie es denn schaffen, überhaupt voranzukommen, gibt es immer wieder Challenges, die einfach das Leben so ein bisschen schwer machen sollen. Und sie machen auch sehr gerne einen Abstecher zu euch. In die beste Dorfkneipe zum Beispiel, irgendwo in Hessen. Die kommen vorbei zu eurem Verein im Saarland, Rheinland-Pfalz, Baden-Württemberg, ganz egal wo. Da meldet ihr euch mal, wenn ihr wollt, dass sie vorbeikommen, auf dasding.de. Und dann sagt ihr uns, wohin und warum es da so toll ist. Das erste Team, bestehend aus William und Sophie, wird direkt Montag früh ausgesetzt, ab 6 Uhr in der Wildnis. Ich bin schon gespannt.
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0: Dua Lipa bei das Ding. Das habt ihr vielleicht mitbekommen. Chiago, der Rapper, der wird einfach von Jens Spahn höchstpersönlich verklagt, weil nämlich Chiago in einem Livestream eine Geschichte erzählt hat über den Jens, wo es auch so ein bisschen um das Thema Drogen ging irgendwie. Und Chiagos Management, ne, die haben das hat die ganz schön geschockt, ja, weil die meinten jetzt, alles Satire, bitte einmal kurz entspannen. Ich glaube, die einzige Lösung ist, die müssen, glaube ich, zusammen auf einem Song das Ganze so ein bisschen ausbaden, über die Gefühle sprechen. Chiago featuring Jens Spahn. Ich würde das extrem fühlen. Bis dahin müssen wir uns Chiago solo anhören bei das Ding am Samstag. Das ist der neue Song, Verschwommen.
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Happy Weekend. Hier ist das Ding mit Tempest City Self-Aware. Vielleicht kommt ihr auch gerade zurück aus dem Urlaub. Also war bei mir die Woche auch so. Ich war schön in Lissabon. Und dann komme ich zurück, wie gesagt, und sehe mein Auto. Der Spiegel, der wurde abgefahren. Ja. Polizeiabsperrband war dran. Wie wirklich eine Crime Scene aus so einem Film. Hing am Türgriff und noch ein Zettel dran. Also die Good News daran ist, der Zettel war dran, um mich zu informieren, dass sie natürlich die Person gefunden haben. Die war direkt da, die hat sich gemeldet, ne? Die den Spiegel abgefahren hat. Aber bis jetzt habe ich ja noch so keinen Kontakt aufgenommen. Und jetzt weiß ich, oh, ich muss mich mit der Versicherung rumschlagen von dieser Person und dann wahrscheinlich noch irgendwie in die Werkstatt und gucken, dass ich auf mein Geld komme. Oh. Erwachsenenprobleme einfach. Aber vielleicht pausieren wir die einfach nochmal, wenn ihr die auch habt, ne? Jetzt bis Montag. Das ist in Ordnung. Wir hören Musik bei das Ding. Entspannende Klangkarussell. Das ist Sonnentanz für euch.

0: Post Malone bei das Ding. Die Nummer zu uns ins Studio ist die 0172 1010 951. Da schreibt ihr uns. Anrufen geht auch 07221 303 mal die 5. Selina aus Reutlingen ist dran. Was gibt's denn?
1: Du hast doch gerade gesagt, dein Spiegel wurde abgefahren.
0: Ja, absolut. Warst du's?
1: Nein.

0: Sachverständiger, also Gutachter. Mhm. Und der würde sich quasi um alles kümmern. Damit du das nicht machen musst, das heißt im Geld hinterherrennen etc. Er müsste einfach nur vorbeikommen, sich das anschauen und mehr musst du da eigentlich dann auch gar nicht mehr machen.
1: Das kann ich ja unmöglich annehmen, so ein tolles Angebot.
0: Hey, also es ist dein Recht. Nee, alles gut, ich wollte es einfach nur anbieten.
1: Süß, ganz süß.
0: Wenn du der Geschädigte bist, auch bei einem anderen Autounfall, dir ist jemand reingefahren oder ja, sowas, ja, dass du ein Recht hast auf einen Sachverständiger und nicht die Versicherung da irgendjemand schicken
1: musst. So, ach, das, guck mal, ich lerne hier so viel dazu. Mir ist das noch nie so passiert, beziehungsweise schon einmal bei einer Kleinigkeit und ich bin dem nicht hinterhergegangen. Eigentlich dumm von mir. Ich muss das auf jeden Fall machen, deswegen danke, dass du mich da jetzt nochmal ein bisschen so motivierst zu.
0: Auf jeden Fall.

war. Das kann man schon nochmal mitnehmen. So 20 bis 25 Grad heute im Das Dingviertel. Aber der Herbst kommt. Das Sweater Weather, bin ich mir sicher. The Neighborhood hört ihr jetzt. Dann auch Felix Jähn für euch vor den News um 3.

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1: Mit Jenny, hi. Im saarländischen Amateurfußball gab es in der vergangenen Saison ähnlich viele Gewalt- oder Diskriminierungsvorfälle wie in der Saison davor. Das meldet der saarländische Fußballverband und beruft sich auf ein Lagebild des DFB. Bei 72 Spielen wurden im Saarland mindestens ein Gewalt- oder Diskriminierungsvorfall gemeldet. Das ist ein Spiel weniger als 2024-25. Die Zahl der abgebrochenen Spiele ging von 21 auf 17 zurück. Im Bereich der Frauen und Juniorinnen wurden keine Vorfälle gemeldet. Bundesweit gibt es heute viele Proteste gegen Rechtsextremismus. Demonstrationen finden etwa in Düsseldorf, Berlin und Hamburg statt. Auch in Saarbrücken läuft eine Demo. Die Forderung der Teilnehmer an die Landesregierung: Sie soll sich dafür einsetzen, dass der Verfassungsschutz alle Parteien überprüft, die als rechtsextremer Verdachtsfall oder gesichert rechtsextrem eingestuft sind. Eine Schreckschusswaffe hat in Saarbrücken vergangene Nacht einen SEK-Einsatz ausgelöst. Laut Polizei meldeten Zeugen einen Knall und Lichtblitze aus einer Wohnung. Das SEK verschaffte sich Zugang zur Wohnung. Dort entdeckten die Einsatzkräfte einen Mann schlafend in seinem Bett und eine Schreckschusspistole. Damit soll er zuvor geschossen haben. Eine Gefahr für andere gab es nicht. Dem Mann droht jetzt eine Anzeige. Das lange Warten auf Termine bei Augenärzten oder Orthopäden könnte ein Ende haben. Das findet zumindest der Chef der Kassenärztlichen Bundesvereinigung Gassen. Der Bild-Zeitung sagte er, dass die Facharztpraxen in dringenden Fällen Termine innerhalb einer Woche möglich machen könnten. Voraussetzung sei eine passende Bezahlung. Mitglieder der gesetzlichen Krankenkassen warten aktuell laut Bundesregierung im Schnitt 42 Tage auf einen Facharzttermin. In der dritten Fußballliga spielt gerade Saarbrücken gegen Ingolstadt. Dort steht es aktuell 0:1. Gerade eben endete auch die Partie zwischen Magdeburg und Kaiserslautern in der zweiten Liga. Sie ging 3:0 aus für Magdeburg. Das Wetter im Saarland. Heute Nachmittag wechseln sich Sonne und Wolken ab bei Temperaturen zwischen 22 und 26 Grad maximal. Aktuell in Dillingen 23 Grad.
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2: Mit Kai, Hallihallo. Wir gehen ganz kurz in den Kreissaal. Born This Way. Lady Gaga soll einfach wirklich ganz heimlich ein Kind bekommen haben. Da gehen jetzt gerade ganz eindeutige Paparazzi-Fotos rum. Ey, das ist so süß. Sie trägt da wirklich ihr Gaga-Gugu so um den Körper herum. Mein Gott. Was sonst noch so los ist bei den Stars und was da genau abgeht bei Lady Gaga. Wie viel wir wissen, das hört ihr gleich von Tina aus dem Das Ding-Team. Die hat nämlich ein bisschen den Gossip für euch zusammengekratzt.
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0: Drei Pop-Divas, drei News. Wir gehen rein.
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0: Tina aus dem Das Ding-Team. Was ist da heute alles los?
3: Erstmal Feed heute Morgen aufgemacht und Lady Gaga mit einem Baby gesehen.
0: Oh.
3: Ja, what the fuck einfach. Page Six hat einfach heute Morgen Bilder von ihr mit einem Baby gepostet. Lady Gaga und ihr Verlobter sind also wohl Eltern geworden.
0: Oh, es ist wirklich so toll. Ich bin ja der größte Lady Gaga-Fan. Sie ist ja für mich auch praktisch Mutter.
3: Ja.
0: Und sie hat schon so oft erzählt, dass sie gerne Mama werden würde. Hier zum Beispiel im Interview mit Stephen Colbert, Late Night Host.
3: Ich würde vieles gerne machen, aber was ich wirklich will, ist Mama werden. Ich hoffe, das wird meine nächste Hauptrolle.
0: Oh, so süß.
3: Ja, apropos Mutter, ich habe auch noch News von Icky mit.
0: Ah ja, Mutter Icky.
3: Ja, die hat gestern Abend sich für einen Gefallen revanchiert, könnte man sagen. Nina Chuba hatte ja bei Icky Mails Konzert als Special Guest einen Song performt. Und jetzt hat Icky das gestern auch bei Ninas Show in Berlin gemacht. Ja. Die spielt ja gerade so ihre Sommertour.
0: Oh Gott, aber Nina Chuba, die hat auch ganz viele Kinderfans. Was hat Icky Mail da für einen Song performt?
3: Ja, Bikini Krell, nee, Spaß. Sie hat nur Herz zurückgespielt.
4: Nina,
3: ja, und neben Icky Mail hatte Nina Chuba diese Tour einfach auch noch Mako, Provinz, Chapo, Bad Moms, Shay und Bill Kaulitz einfach als Überraschungsgäste am Start.
0: Also richtig, richtig gut. Und wer auch rausgehauen hat, ist Charlie XCX. Die hat ein paar Daten veröffentlicht für ihre Europa-Tour.
3: Deutschland ist nicht dabei. Bei der Tour im Februar wird sie viermal in UK spielen und je einmal in Amsterdam und Paris. Ich finde, die Kommis unter Charlies Insta-Post fassen es auch ganz gut zusammen. Hm. Is Europe in the room with us? Fand ich gut. Oder hier schreibt noch jemand, Babe, das ist nicht Europa.
0: Ja, und Charlie hat jetzt auch reagiert und meinte, dass Touren halt körperlich und physisch sehr anstrengend ist für sie und sie das einfach nicht mehr so packt. Irgendwie auch verständlich, ne? Man möchte sich einfach auch mal hinlegen.
3: Ja.
0: Besonders jetzt am Samstag machen wir doch jetzt am besten.

0: Also bei Kelly Clarkson war es What doesn't kill you makes you stronger. Und bei Paula Hartmann, da ist es 2 Punkte machen einen Smiley aus einer hässlichen Narbe. So sieht's aus. 2 Punkte ist der neueste Song von Paula Hartmann. Sie kommt aus Berlin. Schauspielern hat sie schon gemacht, da habt ihr sie vielleicht mal gesehen. Inzwischen ist Musik aber komplett ihr Ding. Und nächstes Jahr ist sie auch auf Tour. Sie kommt zu uns ins Das Ding Viertel. Natürlich Freiburg, Frankfurt, Stuttgart. Da macht sie Stopps. Nehmt sie alles einmal mit und vielleicht seid ihr auch am Start, wenn ihr den Song jetzt genießt.
1: Hi, hier ist Paula.

0: Ihr hört das Ding. Dieses Wochenende ist wieder der Wurstmarkt in Bad Dürkheim. Und manche Leute denken sich so, hä, was ist Wurstmarkt? Ja, das ist eigentlich ein so großes und wichtiges Fest wie das Oktoberfest in München. Aber irgendwie hat es nicht die gleiche Lobby. Das kennt kaum jemand. Linnea aus dem Das Ding-Team, die erklärt euch deshalb mal, warum die Leute da so drauf abfahren.
1: Das größte Weinfest der Welt läuft über zwei Wochenenden in Bad Dürkheim in der Pfalz. Da gibt's, richtig geraten, ganz viel Wein. So 300 Sorten, ein riesiges Weinfass. Das ist quasi der Eiffelturm vom Wurstmarkt. Wurstmarkt übrigens, weil es da historisch auch Tiere zu kaufen gab und ein Stopp für Reisende war. Da gab es eine Wurst auf die Hand und Wein ins Glas. Das gibt's heute auch immer noch. Genauso wie Musik, Feuerwerk und Rummel. Ihr checkt, ist also ein großer Spielplatz, nur nicht für Kinder, sondern für uns. So ein bisschen Oktoberfest, wenn die Bayern Riesling entdeckt hätten und ohne Maß, stattdessen Dubbeglas.

0: in ein anderes Bundesland ziehen. Das machen ja viele von uns. Ich bin zum Beispiel Hesse ursprünglich und wohne jetzt in Baden-Württemberg. Aber so eine ganze Gemeinde umziehen, das ist was anderes. Und das will der Bürgermeister von Gerstungen in Thüringen ist das. Der will die gut 8000 Leute, die da wohnen, zu Hessen machen. Es liegt auch direkt an der Grenze, also irgendwie würde es schon gehen. Einfach so ein Stückchen Thüringen abschneiden, wie so eine Scheibe Brot. Aber natürlich, die Gemeinde allein darf sowas nicht entscheiden. Martha, die haben wir mal gefragt aus unserer Das Ding Rechtsredaktion. Ja, die hat sich das mal angeschaut. Wie wechselt man denn das Bundesland?
1: Ja, Bundesland wechseln, das klingt erstmal ungewöhnlich. Aber tatsächlich ist das theoretisch denkbar. Für Gerstungen könnte es also möglicherweise wirklich heißen, raus aus Thüringen und rein nach Hessen. Die rechtliche Grundlage für so einen Wechsel, die steht in Artikel 29 des Grundgesetzes. Wenn man den so liest, da merkt man aber, ganz so einfach ist das nicht. Denn die Gemeinde kann nicht einfach sagen, ab morgen gehören wir zu Hessen. Dafür braucht es eine politische Entscheidung. Entweder ein Bundesgesetz oder einen Staatsvertrag zwischen Thüringen und Hessen. Ob es dazu kommt, das ist völlig offen.
0: Und was würde sich dann konkret ändern?
1: Ein Wechsel nach Hessen, das wäre deutlich mehr als eine andere Landesflagge vor dem Rathaus oder auf dem Nummernschild. Denn dann würde in Gerstungen grundsätzlich auch hessisches Landesrecht gelten. Das klingt vielleicht erstmal ziemlich abstrakt, hätte aber ganz konkrete Folgen, zum Beispiel für Schulen, Polizei und Kultur. Denn in diesem Bereich, da haben die Bundesländer das Sagen. Für Schülerinnen und Schüler in Gerstungen würden sich dann also etwa die Lehrpläne ändern.
0: Okay, also ein bisschen mehr Aufwand ist das alles schon. Bundesland wechseln, es geht also nicht ganz so einfach wie Unterhose wechseln. Teddy Swims gibt's jetzt für euch bei Das Ding.

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0: Mit Bund.
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0: 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Und jetzt Trommelwirbel für Ray.

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1: Mit Jenny. Hi. Im saarländischen Amateurfußball gab es in der vergangenen Saison ähnlich viele Gewalt- oder Diskriminierungsvorfälle wie in der Saison davor. Das meldet der saarländische Fußballverband und beruft sich auf ein Lagebild des DFB. Bei 72 Spielen wurden im Saarland mindestens ein Gewalt- oder Diskriminierungsvorfall gemeldet. Das ist ein Spiel weniger als letzte Saison. Die Zahl der abgebrochenen Spiele ging von 21 auf 17 zurück. Im Bereich der Frauen und Juniorinnen wurden keine Vorfälle gemeldet. Eine Schreckschusswaffe hat in Saarbrücken vergangene Nacht einen SEK-Einsatz ausgelöst. Laut Polizei meldeten Zeugen einen Knall und Lichtblitze aus einer Wohnung. Das SEK verschaffte sich Zugang zur Wohnung. Dort entdeckten die Einsatzkräfte einen Mann schlafend in seinem Bett und eine Schreckschusspistole. Damit soll er zuvor geschossen haben. Eine Gefahr für andere gab es nicht. Dem Mann droht jetzt eine Anzeige. Die deutschen Basketballerinnen spielen heute zum ersten Mal in einem WM-Halbfinale. In einer halben Stunde treffen sie auf das französische Team. Das Ding-Reporter Jakob Rüger, wie ist Frankreich als Gegner einzuschätzen?
2: Das ist ein Gegner, der in den letzten Jahren eine sehr positive Entwicklung genommen hat. Ähnlich wie bei den Fußballern hat auch der französische Basketball ein riesiges Reservoir an Talenten. Die Französinnen sind unglaublich athletisch und tief besetzt. Da kann wirklich an jedem Abend eine andere Spielerin eine Partie entscheiden. Bundestrainer Olaf Lange sieht sie deshalb auch neben Team USA als Goldkandidat.
1: Mit Emma Eichmeier von den Saarlouis Royals spielt auch eine Saarländerin im deutschen Basketballteam. In der Fußball-Bundesliga steht es gerade zwischen Dortmund und Paderborn 1:0, zwischen Mainz und Frankfurt 0:1, Hoffenheim, Stuttgart 1:0, Freiburg, Mönchengladbach 2:0 und Augsburg, Leverkusen 0:1. In der dritten Fußballliga hat der erste FC Saarbrücken sein Heimspiel verloren. Die Mannschaft unterlag Ingolstadt 0:1. Das Wetter im Saarland. Heute Nachmittag wechseln sich Sonne und Wolken ab. Es bleibt trocken bei maximal 22 bis 26 Grad. Aktuell sind es auf dem Peterberg 23 Grad, in Wallerfang 24 und Jägersburg ebenfalls.
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3: Mit Kai, hallihallo, happy Samstag. Oh, Serotonin von James Hype, dem DJ-Producer. Das ist einfach so ein Vibe, dieser Song. Das wird euch hoffentlich heute auch nochmal im Club oder in der Bar um die Ohren geknallt. Wir machen das gleich auch in der Das Ding Playlist. Direkt nach, lasst mich schauen, Zartmann mit Ey. Und davor noch Alex Warren. Hört ihr schon? Fever Dream.
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0: Melatonin. Bleibt dran, gleich gibt's für euch Wiz DMC, Show Me Love. Am Montag ist es soweit. William und Sophie aus unserer Dustin Good Morning Show, die werden irgendwo ausgesetzt in Hessen, Baden-Württemberg, Rheinland-Pfalz oder im Saarland irgendwo im Viertel. Wir wissen nicht genau. Handy ist verboten. Kein Navi haben sie dabei. Keine Karte. Und hoffentlich finden sie dann irgendwie zurück ins Dustin-Studio innerhalb von einer Woche. Das ist die Challenge. Sie müssen also überleben in der Wildnis. Und weil das hart ist, wissen wir ja, ne? Haben wir uns vorher mal so ein paar Tipps geholt von Survival-Coach Nikolaus.
1: Also Messer ist ultra, ultra gut. Eine Trinkflasche wäre saugut. Und den Feuerstahl würde ich zu Hause lassen, den man in den ganzen Survival-Sendungen sieht, weil den muss man erst gebrauchen lernen. Da würde ich wirklich versuchen, dann eher ein Feuerzeug mitzunehmen, falls ihr irgendwas mit Feuer machen müsst. Und was ultra cool ist, ist natürlich, wenn ihr ein Seil dabei habt, so eine dünne Schnur, so 6 mm oder so, weil dann könnt ihr natürlich super, super viele praktische Dinge damit machen.
0: Ja, geil, eine Schnur. Dass man so auf die Basics zurückgeht, ist auch mal krass. Und der Nikolaus, der hat auch Tipps, wie es ohne Navi funktionieren kann, sich da so ein bisschen zu orientieren.
1: Wenn ihr irgendwo zum Beispiel ein Gewässer findet, könnt ihr zum Beispiel einfach Fluss oder Bach abwärts laufen und dann kommt man meistens in irgendeine Zivilisation. Die Himmelsrichtung ist natürlich ganz gut zu wissen. Der Polarstern zeigt immer nach Norden, ultra praktisch.
0: Ah, der Polarstern, wirklich MVP.
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0: die K-Pop Demon Hunters bei das Ding. Ich wünsche euch einen schönen Samstagnachmittag. Ich glaube, bei Rappern ist es ein bisschen so, die führen die ganze Zeit so eine Liste im Handy mit all den Leuten, wo sie mal so richtig austeilen wollen. So ein Notizblock für den nächsten Diss-Track. Summerjam und Shirin David zum Beispiel, die haben das sicherlich. Die Liste ist mal wieder bis zum Rand, bis zur letzten Zeile voll geworden. Neuer Song von den beiden heißt No Money, No Haters. An den Gott. More money, more haters. Nicht andersrum. Die sind ja nicht broke. Das Gegenteil. Wollen sie euch ja mitteilen jetzt auf dem Song.
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0: Also bei mir wurde gerade das Spaßgetränk gezündet. Das ist ein Energy Drink geworden, ja. Den hau ich mir jetzt rein, damit es heute noch ein bisschen abgeht am Samstag. So, ihr seid bei das Ding und ich finde, wir müssen ein bisschen Spaß haben. Wir müssen ein bisschen Spaß haben zusammen, deswegen spielen wir ein Quiz. Ihr könnt euch die Nummer schon mal notieren. 0172 1010 951. Das ist die Nummer zum Mitmachen. Da wird sich dann beteiligt per WhatsApp zum Beispiel oder Signal oder was auch immer für ihr hier so für eine Nachrichten-App nutzt. Wir spielen und zwar nach 3 Songs, okay?
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0: so viel los am Wochenende. Die Dippemess in Frankfurt zum Beispiel oder der Wurstmarkt in Bad Dürkheim. Wir holen euch jetzt dieses Kirmesgefühl so ein bisschen in die Show bei das Ding. Ihr müsst nicht anstehen oder sowas, nur ganz genau zuhören. Lausche aufspannen. Ihr hört jetzt so eine Breakdancer-Ansage. So ganz typisch so, noch eine Runde. Die Person. So, geht ungefähr 30 Sekunden. Und hinterher gibt es eine Quizfrage dazu, zu einem Detail in dieser Ansage. Also, jetzt Radio ein bisschen lauter machen, damit ihr alles hört. Hier ist die Ansage.
1: Achtung, Achtung, einmal einsteigen bitte. Die nächste Runde geht gleich los. Junge Leute, nicht nur gucken, mitfahren. Alle 32 Plätze sind noch frei.
0: So, und ich will jetzt wissen, wie viele Sitze hat der Breakdancer? Ja, habt ihr die Zahl gehört? Wie viele Sitze hat der Breakdancer? Schickt mir eure Antwort per WhatsApp zum Beispiel an die 0172 1010 951. Und unter allen richtigen Antworten verlosen wir auch eine Das Ding Sonnenbrille. Kurz ans Handy gehen jetzt, wenn ihr nicht Auto fahrt gerade. Eure Zahl an die 0172 1010 951. Und wir lösen auf, ja, so in einer knappen halben Stunde.

Das Ding ist hier und es gibt für euch Musik, ist ja klar. Schön, um durch den Samstagabend zu kommen. Topic: Fireboy DML Nico Santos. Das ist Body für euch.

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1: Mit Jenny, hi. In Saarbrücken haben heute 1500 Menschen gegen Rechtsextremismus demonstriert. Nach Angaben der Polizei gab es aber keine relevanten Vorfälle, allerdings starke Probleme im Verkehr. Die Demo verlief vom Landwehrplatz durch die Innenstadt und wieder zurück. Nach dem Wahlerfolg der gesichert rechtsextremen AfD in Sachsen-Anhalt gingen heute in vielen Städten bundesweit Menschen auf die Straße. Bei 72 Spielen im saarländischen Amateurfußball wurden vergangene Saison mindestens ein Gewalt- oder Diskriminierungsvorfall gemeldet. Das gab der saarländische Fußballverband bekannt. Er beruft sich auf ein Lagebild des DFB. In der Saison 2024/25 war die Zahl gemeldeter Vorfälle ähnlich hoch. Die Zahl abgebrochener Spiele ist allerdings leicht gesunken von 21 auf 17. Bei den Frauen und Juniorinnen sind keine Vorfälle bekannt. Der 32. Streik bei der Saarbahn ist seit einer Stunde wieder beendet. Das meldet die Saarbahn. Demnach fahren die Bahnen in diesen Minuten wieder los. Unabhängig davon sind laut Saarbahn die Busse des Schienenersatzverkehrs weiter im Einsatz. Dieses Jahr haben rund 2 Millionen Menschen die Schobermesse in Luxemburg besucht. Nach Angaben der Polizei waren es 10% mehr als im Jahr davor. Demnach gab es nur einige kleinere Vorfälle wie Diebstähle oder Streitigkeiten. Die Schobermesse gilt als größter Jahrmarkt der Großregion. Sie hat knapp 3 Wochen gedauert. In der Fußball-Bundesliga steht es aktuell im Spiel zwischen Dortmund und Paderborn 1:0, Mainz und Frankfurt 0:3, Hoffenheim, Stuttgart 2:1, Freiburg, Mönchengladbach 2:0 und Augsburg und Leverkusen 2:1. In der dritten Fußballliga hat der 1. FC Saarbrücken sein Heimspiel verloren. Die Mannschaft unterlag Ingolstadt 0:1. Den einzigen Treffer für den FC Ingolstadt machte Stürmer und Kapitän Lars Lokotsch in der 27. Minute. Jetzt zum Wetter im Saarland. Heute Nachmittag und heute Abend wechseln sich Sonne und Wolken ab und es bleibt auch trocken. Die aktuellen Temperaturen am Boostalsee 23 Grad, auch in Perl und in Völklingen 24.
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2: Hallihallo, Kai ist hier für euch. Samstag ist ein guter Tag für einen Großeinkauf, aber macht's bitte nicht wie ich. Ich habe gerade in meinen Rucksack geschaut und dann gesehen, dass da immer noch der teure Käse drin ist, den ich gestern gekauft habe.
3: Ja, der muss gekühlt werden und der war sehr, sehr teuer.
2: Und ich weiß, dass jetzt manche Leute sagen werden, versuch's doch erstmal den noch zu essen, aber ich kann das nicht und es ist einfach, es ist gerade sehr frustrierend. 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

0: Adele bei das Ding Ain't in L.A. Im Herbst geht's ja los mit den ganzen großen Bierfesten, Rummel, Kerb, Kirmes, wie ihr es nennen wollt. Manon aus Frankfurt, der hat sich gemeldet zum Mitmachen bei unserem Quizzy-Quiz. Bist du so eine Maus, die sich auch auf den Breakdancer schwingt eigentlich? Wie ist das bei dir?
1: Absolut nicht. Also, nee, da kann ich nichts mit anfangen, aber...
0: Ja, absolut.
1: Das überlasse ich anderen.
0: Das ist mir einfach ein bisschen zu doll. Okay, wir haben ja vorhin so eine Ansage gehört von einer Schaustellerin, ne? Und dazu hinterher die Frage, wie viele Sitze hat der Breakdancer? Das war eine von vielen Informationen. Was denkst du denn?
1: Ich denke, es sind 32 Sitze. Und okay, ich bin mir auch relativ sicher.
0: Ja, mal gucken.
1: Ich weiß es ja noch nicht, genau.
0: Wenn es richtig ist, dann gibt es nur das Ding Sonnenbrille für dich. Wir hören mal rein.
2: Achtung, Achtung, einmal einsteigen bitte. Die nächste Runde geht gleich los. Junge Leute, nicht nur gucken, mitfahren. Alle 32 Plätze sind noch frei. Kasse.
0: Es ist... tatsächlich richtig, du kriegst die Sonnenbrille.
1: Oh. Ja, toll, freue ich mich, dankeschön.
0: Sehr gut, da gibt es noch Jubel im Auto, wunderbar. Dann wünsche ich dir viel Spaß jetzt bei euch. Wo geht's hin?
1: Es geht zum Kelsterbacher Altstadtfest.
0: Ja, wunderbar.
1: Also es passt perfekt zum
0: Thema. Ja, dann Grüße und ganz viel Spaß.
1: Dankeschön.

0: Es klingt eigentlich wie eine logische Konsequenz. Wenn das Herz zu oft zertrampelt wurde, muss man halt irgendwann aufhören, nach der Liebe zu suchen. Aufhören. Wie mit Rauchen aufhören. Und Kamerad macht das so. Von dem gibt's jetzt diesen neuen Song hier. Der heißt Love Sober, also trocken, wie wenn man keinen Alkohol trinkt, nur eben liebestrocken. Und ich verstehe das, ne, dass man da auch manchmal Zeit braucht, um das wieder zusammenzuflicken. Aber bitte nehmt euch jetzt kein Beispiel an dem Text. Nehmt es einfach als einen guten Song, aber nicht am Text Beispiel nehmen, weil wenn wir uns alle verschließen, dann hat ja auch keiner gewonnen.
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0: Hier ist das Ding am Samstagnachmittag, beziehungsweise Abend wird es ja schon fast. Heute noch ins Kino zu gehen, schont euer Bankkonto und macht Spaß. Es ist nämlich heute Kinofest, so haben sie das getauft. Deutschlandweit, noch bis morgen, gibt es in fast allen Kinos jeden Film für 5 Euro das Ticket. Das ist so ein Schnapper. Wir haben gleich mal Marius aus Leonberg in der Show. Seine Kinos machen da auch mit. Und er macht mit uns so ein bisschen den, sag ich mal, Kino-Klischee-Check. Also zum Beispiel, ob es echt Leute gibt, die salziges und süßes Popcorn mischen. Ob diese Menschen existieren oder nicht, wir finden es gleich raus. Davor gibt es noch Musik von Medusa und Khalid, Weekend. Und davor jetzt noch Macklemore, Ryan Lewis, Thrift Shop.
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0: Ihr hört das Ding. Gleich für euch Sarah Larsson und Pink Pantheress mit Stateside. Wir gehen mal durch. Wer im Kino arbeitet, guckt den ganzen Tag gratis Filme. In der ersten Reihe kriegst du Nackenstarre und in der letzten Reihe, da wird gefummelt. Soweit die Kinoklischees. Ist heute ein großes Thema, weil dieses Wochenende ist Kinofest. In ganz, ganz vielen Kinos im Das Ding Viertel kosten die Tickets einfach nur 5 Euro. Also da muss man hin. Marius, dem gehört ein Kino in Leonberg in Baden-Württemberg und er macht jetzt mal den Klischee-Check mit uns übers Kino.
1: In der letzten Reihe vom Kino wird immer geknutscht.
2: Trifft, glaube ich, ganz gut zu, aber es können auch gerne mal die Reihen davor sein.
1: Niemand nimmt gemischtes Popcorn.
2: Stimmt nicht, gemischtes Popcorn wird immer beliebter.
1: Beim 3D-Film muss man in der Mitte sitzen.
2: Stimmt, aus meiner Sicht. Gerade das Verhältnis Leinwand zu Entfernung hat man hier einfach das beste Erlebnis.
1: Wenn das Putzlicht beim Abspann noch nicht an ist, dann kommt noch was vom Film.
2: Stimmt nicht. Es kommt immer ein bisschen auf die Zeit an, die wir haben bis zur nächsten Vorstellung. Wenn das Putzlicht angeht, dann kommt tatsächlich nichts mehr. Wenn wir viel Zeit haben, dann bleibt das Putzlicht aus und wir lassen dann die Gäste, die sich für den Abspann interessieren, dann auch gerne noch im Saal sitzen.
1: Das

Gleich ist Dancy Dancy Time. Die World Club Dome Show startet dann bei das Ding. Bis dahin gibt's noch Tiffany Harris für euch. Mein Name ist Kai und wenn ihr mögt, dann hören wir uns morgen wieder. Ab 2 stehe ich hier bereit für euch.

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3: Mit Jenny. Hi. In Saarbrücken haben heute 1500 Menschen gegen Rechtsextremismus demonstriert. Nach Angaben der Polizei gab es keine relevanten Vorfälle, aber starke Verkehrsprobleme. Die Demo verlief vom Landwehrplatz durch die Innenstadt und wieder zurück. Nach dem Wahlerfolg der gesichert rechtsextremen AfD in Sachsen-Anhalt gingen heute in mehreren Städten bundesweit Menschen auf die Straße. Zur Demo in Düsseldorf kamen nach Angaben der Polizei und des Veranstalters etwa 20.000 Menschen. Bei 72 Spielen im saarländischen Amateurfußball wurde vergangene Saison mindestens ein Gewalt- oder Diskriminierungsvorfall gemeldet. Das gab der saarländische Fußballverband bekannt. Er beruft sich auf ein Lagebild des DFB. In der Saison 2024-25 war die Zahl gemeldeter Vorfälle ähnlich hoch. Die Zahl abgebrochener Spiele ist allerdings leicht gesunken von 21 auf 17. Bei den Frauen und Juniorinnen sind keine Vorfälle bekannt. Dieses Jahr haben rund 2 Millionen Menschen die Schobermesse in Luxemburg besucht. Nach Angaben der Polizei waren es 10% mehr als im Jahr davor. Demnach gab es nur einige kleinere Vorfälle wie Diebstähle oder Streitigkeiten. Die Schobermesse gilt als größter Jahrmarkt der Großregion. Sie hat knapp 3 Wochen gedauert. In der Fußball-Bundesliga haben die Spiele heute Nachmittag so geendet. Dortmund und Paderborn 3:0, Mainz und Frankfurt 1:3, Hoffenheim und Stuttgart 2:1, Freiburg und Mönchengladbach 5:0, Augsburg und Leverkusen 2:2. In einer halben Stunde trifft außerdem noch Köln auf Werder Bremen und in der dritten Fußballliga hat der 1. FC Saarbrücken sein Heimspiel verloren. Die Mannschaft unterlag Ingolstadt 0:1. Den einzigen Treffer für den FC Ingolstadt machte Stürmer und Kapitän Lars Lokotsch in der 27. Minute. Das Wetter. Heute Abend wechseln sich Sonne und Wolken im Saarland ab und es bleibt weiterhin trocken. Die aktuellen Temperaturen 24 Grad in Schiffweiler und Ottweiler und in Freisen 22 Grad. Auch heute Nacht bleibt es trocken. Die Temperaturen fallen auf 14 bis 10 Grad.
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6: Ich bin Yuki, ich freue mich, dass ihr am Start seid. Ich freue mich, dass wir zusammen feiern, denn wir haben wieder ein richtig fettes Line-Up für euch. Wir haben Lunex am Start, wir haben Lukas Schneider, wir haben Alok, wir haben Remarkable. Dann haben wir noch ein Set von Purple Disco Machine und wir starten rein in den Abend mit Sven Lewis.

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2: Leute, ich weiß, es ist schon 3 Monate her. Aber wer von euch war diesen Sommer beim World Club Dome am Start in Frankfurt und vermisst diesen unbeschreiblichen Vibe genauso sehr wie wir? Wir haben eine gute Nachricht für euch, denn der offizielle Aftermovie von diesem Jahr ist ab sofort auf YouTube online. Ihr könnt euch das jetzt reinziehen, nochmal in den fettesten Festival-Erinnerungen schwelgen. Und es gibt Good News, denn der nächste World Club Dome

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2: Ganz egal, ob ihr gerade im Auto unterwegs seid, zu Hause die Beine hochlegt oder euch für die Nacht ready macht, wir liefern euch den perfekten Soundtrack dazu. Und für den perfekten Einstieg in diesen Samstag sorgt in der ersten Stunde Sven Lewis. Der hat noch einige Banger für euch am Start. Freut euch drauf.

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2: Schaltet den Alltag aus, Leute. Lasst euch von diesen Beats durch den Samstagabend tragen. Vergesst die Woche. Wir halten die Energie stabil und sorgen dafür, dass euch garantiert nicht langweilig wird. Ne? Wir haben hier ein richtig starkes Line-Up jeden Samstagabend für euch. In dieser Stunde kommen die Beats von Sven Lewis und gleich wird er abgelöst. Ab 7 Uhr von Lunax.

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1: Ich bin Yuki, ich freue mich, dass ihr dabei seid und willkommen in Stunde 2. Ganz egal, ob ihr gemütlich mit euren Leuten zusammenhockt, im Auto unterwegs seid oder euch schon ready macht für die Clubnacht heute, wir haben den passenden Sound für euch und in dieser Stunde kommt der Sound von Lunax.

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2: Ey, keine Sorge, falls ihr heute Abend nicht die vollen 6 Stunden am Radio hängen könnt, ne, weil ihr unterwegs seid oder später noch was vorhabt. Gar kein Stress, denn ihr könnt übrigens die komplette Das Ding World Club Dome Radio Show jederzeit überall nachhören. 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Und in dieser Stunde kommen übrigens noch ein paar starke Tracks von Lunex.
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2: Wir halten die Energie oben, zusammen mit Lunex. Die DJ und Produzentin hat sich in Rekordzeit an die Spitze der Dance-Szene katapultiert und ist bekannt für ihren extrem treibenden und basslastigen Sound. Habt ihr wahrscheinlich schon gemerkt, denn ihre Tracks, die machen richtig Bock. Die geben

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2: Es ist echt schon September, ne? Es ist krass, der Juni ist schon voll lange her. World Club Dome 2026. Und wenn ihr euch die Wartezeit zum nächsten World Club Dome verkürzen wollt, dann guckt unbedingt auf YouTube vorbei. Denn da ist der frisch hochgeladene Aftermovie vom diesjährigen World Club Dome. Da könnt ihr nochmal schön in Erinnerung schwelgen. Ist richtig schön geworden, das Ding. Also checkt das unbedingt mal ab. Und hier übernimmt gleich ab 20 Uhr Lukas Schneider mit seinem Set.

Herzlich willkommen zu Stunde 3 der World Club Dome Radio Show. Ich freue mich, dass ihr dabei seid. Ganz egal, ob ihr noch aussuchen müsst, was ihr heute anzieht, ob ihr noch mal abcheckt, ob alle Drinks für eure Hausparty am Start sind. Wir sind bei euch. Wir

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2: Schaut ihr euch manchmal Fotos und Videos vom Sommer an und wollt einfach sofort wieder zurück vor die Stage? Ja, dann müsst ihr jetzt auf YouTube gehen, ja? Denn der World Club Dome hat den offiziellen Aftermovie von diesem Jahr hochgeladen. Ist einfach pure Gänsehaut, ich verspreche es euch. Also diese gigantische Menge im Stadion in Frankfurt nochmal zu sehen. Die Leute, die feiern und einfach viben, wirklich legendär. Und gute Nachrichten, der nächste World Club Dome, der steht schon, zumindest das Datum, 4. bis 6. Juni 2027. Da kommt der World Club Dome zurück nach Frankfurt. Alle Infos.

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2: Wir lassen die Energie genau da, wo sie hingehört. Ganz, ganz weit oben. Genießt diesen Samstagabend, feiert das Wochenende. Lasst den Bass durch eure Bude dröhnen. Und schnallt euch an, denn in wenigen Minuten kommt hier ein absoluter Weltstar. Denn ab 21 Uhr übernimmt hier aus Brasilien der Superstar Alok.

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1: So, also die Energie, die sollte jetzt so auf Hochtouren sein, ne? Wenn eure Hausparty noch so ein bisschen Anschub braucht, keine Sorge, we got you. Wir haben die Musik für euch. Jetzt gibt's für euch ein Set von Alok. Ich bin Yuki. Feiert schön.

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2: Falls ihr gerade so mitten in der Vorbereitung fürs Losgehen seid oder gleich schon im Club seid und nicht bis Mitternacht zuhören könnt, keine Sorge, Leute. Unsere komplette Das Ding World Club Dome Radio Show könnt ihr euch auch ganz entspannt nach der Party oder morgen beim Chillen nochmal anhören. Denn wir packen die ganze Sendung für euch online auf dasding.de. Da kriegt ihr alle Infos. Und ich hoffe, ihr habt einen richtig guten Abend, Leute.

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2: Wenn dieser Mann an den Decks steht, ne, gibt's weltweit kein Halten mehr. Alok, der brasilianische Superstar, gehört seit Jahren fest zur absoluten Top-Elite dieser Welt und hat dieses Genre Brazilian Big. Wenn dieser Mann an den Decks steht, gibt's weltweit kein Halten mehr. Die Rede ist von Alok, der brasilianische Superstar, der gehört seit Jahren fest zur absoluten Top-Elite. Seine Mega-Hits, die laufen auf den größten Stages der Welt rauf und runter. Und heute Abend hier für euch bei Das Ding, die World Club Dome Radio Show. Habt einen schönen Samstagabend, Leute.

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2: Falls ihr mal zwischendurch eine Pause vom Tanzen braucht, schnappt euch mal euer Handy, geht auf YouTube und zieht euch den frisch hochgeladenen Aftermovie vom World Club Dome rein. Also besser kann man nicht in Erinnerung schwelgen. Alle Infos zum World Club Dome findet ihr online auf worldclubdome.com und ab 22 Uhr übernimmt hier Remarkable mit ihrem Set. Freut

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1: Kurz nach 10, absolute Peak-Time hier für euch. Egal, ob ihr gerade mitten in der City unterwegs seid, im Taxi sitzt, noch irgendwie den Liedstrich nachzieht, wir sind bei euch, wir haben den richtigen Sound für euch und der kommt in dieser Stunde von Remarkable.

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2: Wer von euch beim World Club Dome im Juni am Start war, weiß ganz genau, dass das eine völlig unnormale, krasse Party war. Wenn ihr euch nochmal echte Gänsehaut reinziehen wollt, dann guckt euch unbedingt den Aftermovie auf YouTube an. Ist jetzt ganz, ganz frisch online. Da bekommt ihr sofort wieder Bock, direkt loszufeiern. Und das Beste ist, nächstes Jahr kommt der World Club Dome natürlich wieder zurück. 4. bis 6. Juni 2027, da geht's in Frankfurt in die nächste Runde. Und alle Infos gibt's online auf worldclubzone.com.

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2: Wir feiern den ganzen Abend zusammen. Und jetzt am Start ist eins der weltweit führenden House-Labels, Defected Records, heute vertreten durch die fantastische Remarkable, hat einen richtig starken Sound für euch, der auf jeden Fall Bock macht auf Feiern. Und ich hoffe, ihr habt einen richtig guten Abend, Leute. Genießt das.

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2: Wir bringen euch durch diese Samstagnacht. Genießt den Bass, Leute. Spürt die Vibes und feiert das Leben, wo auch immer ihr gerade seid. Und spart euch auf jeden Fall auch die letzten Kraftreserven auf, ne? Wir lassen nicht nach. Denn um 23 Uhr, da übernimmt hier Purple Disco Machine.

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1: Kurz nach 11, aber wir sind noch lange nicht müde, ne? Willkommen zum großen Finale hier bei Das Ding, die World Club Dome Radio Show. Ich bin Yuki, Grüße gehen raus an alle, die jetzt erst dazugekommen sind. Welcome back an alle, die wieder da sind. Jetzt gibt's für euch ein Set von Purple Disco Machine.

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2: Wir biegen langsam auf die Zielgerade ein. Das Ding, die World Club Dome Radio Show in dieser Stunde mit Purple Disco Machine. Und wer noch nicht genug hat von Festival Vibes, guckt mal bei YouTube vorbei, zieht euch den frisch geladenen Aftermovie von World Club Dome rein, um in Erinnerung zu schwelgen. In dieser Stunde kommen noch ein paar Tracks von Purple Disco Machine. Und nächste Woche Samstag ab 18 Uhr, da treffen wir uns dann wieder hier, wieder mit anderen DJs. Ich bin Yuki und feiert noch schön, Leute.

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0: Um 1 Uhr mit Stefan Eferz. Russland will trotz möglicher Gespräche mit der Ukraine über ein Kriegsende vorerst weiter an seinen Angriffen auf das Land festhalten. Das hat Außenminister Lavrov beim Gipfel der BRICS-Staaten in Neu-Delhi gesagt. Man sei zu Verhandlungen bereit, aber für Gespräche werde die Militäroperation nicht ausgesetzt. Die BRICS-Staaten beraten seit gestern in Indien unter anderem über die internationale Ordnung. Bundesweit hat es gestern Demonstrationen gegen Rechtsextremismus gegeben. Nach dem Wahlerfolg der AfD in Sachsen-Anhalt gingen zehntausende Menschen auf die Straße. Kundgebungen gab es in mehr als 35 Städten. Die größte fand in Hamburg statt. Dort kamen laut den Veranstaltern 25.000 Menschen zusammen. Sie wollten ein Zeichen für die Demokratie setzen. Die dänische Regisseurin May El-Tuchy ist bei den Filmfestspielen in Venedig für ihr Drama Woman Unknown mit dem Goldenen Löwen ausgezeichnet worden. Das hat die Jury gestern Abend bekannt gegeben. Aus Rom Lisa Weiß.
1: Die dänisch-ägyptische Filmemacherin May El-Tuchy erzählt in Woman Unknown die Geschichte einer Frau, die einer jungen Hausangestellten nach dem Zweiten Weltkrieg in Dänemark. Sie könnte ihren Arbeitgeber heiraten, den sozialen Aufstieg schaffen, wenn da nicht ein Geheimnis aus ihrer Vergangenheit wäre. Die Hauptdarstellerin des Films, Mathilde Arcel, wird als beste Schauspielerin ausgezeichnet. Der Preis für den besten Schauspieler geht an den US-Amerikaner John Malkovich für seine Rolle als todkranker CIA-Agent im Film Wild Horse 9.
0: Bei der Basketball-WM der Frauen hat Deutschland das Halbfinale verloren. Die Mannschaft von Bundestrainer Olaf Lange hat am Abend in Berlin gegen Frankreich verloren. ARD-Sportreporter Armin Lehmann.
2: Kurz vor dem Ende resignierten Deutschlands Basketballerinnen. Sie erkannten, dass die Französinnen an diesem frühen Abend in Berlin einfach zu gut waren. Frankreich gestaltete dann in den letzten Minuten das Endresultat sehr deutlich. Doch über weite Strecken waren die DBB-Ladies auf Augenhöhe mit dem Favoriten. 64-86 hieß es letztlich, weil die Französinnen grandios verteidigten und dem deutschen Team zu viele leichte Fehler unterliefen. Im Spiel um die Bronzemedaille bei der Heim-WM geht es nun gegen Spanien.
0: Tennisspielerin Jelena Rybakina hat zum ersten Mal die US Open gewonnen. Die Kasachin entthronte im Finale von New York die Belarusin Arina Sabalenka. Rybakina macht damit ihren dritten Grand-Slam-Erfolg perfekt, nach Wimbledon vor 4 Jahren und den diesjährigen Australian Open. Das Wetter in Deutschland. In der Nacht bleibt es im Süden meist klar, im Westen kann es regnen. Die Tiefstwerte liegen bei 16 bis 7 Grad. Tagsüber scheint südlich der Donau die Sonne, manchmal ist es freundlich, sonst viele Wolken und zeitweise Regen. Höchstwerte 18 bis 27 Grad. Die Zeit, es ist gleich 1.03 Uhr.
3: 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Wir schauen auf die Straßen und los geht's mit einer Warnmeldung von der A49 Gießen-Kassel. Da ist ein Falschfahrer. Zwischen Kreuz Kassel-West und Kreuz Kassel-Mitte kommt er euch entgegen, fahrt äußerst rechts und überholt nicht. Auf der A49 Gießen-Kassel zwischen Kreuz Kassel-West und Kreuz Kassel-Mitte ist ein Falschfahrer unterwegs. Bitte passt da gut auf in beide Richtungen. Die A2 Oberhausen Richtung Dortmund ist zwischen Kreuz Oberhausen und Dreieck Bottrop wegen Bauarbeiten bis Montag früh gesperrt. Die A7 Ulm-Würzburg ist zwischen Wörnitz und Rothenburg ob der Tauber wegen Brückenarbeiten in beide Richtungen bis 5 Uhr dicht. Die A7 Flensburg-Hamburg ist in Richtung Süden zwischen Hamburg-Schnelsen-Nord und Stellingen sowie in Richtung Norden zwischen Volkspark und Schnelsen-Nord wegen Tunnelwartungsarbeiten bis Montag früh dicht. Da gibt es eine Umleitung. Die A23 Heide-Hamburg ist zwischen Eidelstedt und Dreieck Hamburg-Nordwest in beide Richtungen wegen Tunnelwartungsarbeiten bis Montag um 5 gesperrt. Es stockt auf 5 Kilometern ab Pinneberg Süd, da gibt es aber auch eine Umleitung. Die A40 Essen Richtung Dortmund zwischen Dreieck Bochum West und Bochum Zentrum. Bauarbeiten gibt es auch da, für 2 Wochen gesperrt. Die A42 Dortmund Richtung Kamp-Lindfort ist zwischen Bottrop Süd und Oberhausen Neue Mitte wegen Bergungsarbeiten gesperrt. Die A45 Dortmund-Gießen ist zwischen Dillenburg und Herborn West wegen Brückenbauarbeiten bis Montag um 5 in beide Richtungen dicht. Umleitungen sind eingerichtet. Die A46 Düsseldorf-Wuppertal ist zwischen Düsseldorf-Bilk und Holthausen bis Montag früh in beide Richtungen gesperrt. Auch bis Montag früh gesperrt ist die A52 Essen Richtung Düsseldorf zwischen Essen-Kettwig und Breitscheid wegen Brückenarbeiten. Und dann gab es noch einen Unfall auf der A115 Berlin-Stadteinwärts in Höhe Kreuz-Zehlendorf. Deshalb ist auch da gesperrt. Kommt gut und sicher an.
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3: Hey na, Kerstin Breuer hier. Da würde ich direkt hier mal die Vollständigkeit prüfen. Wer von euch ist am Start? 0221 567 89 111. Wir zählen durch. 1, 2, 3.

0: Mann, ey, ich hätte den Basketball-Girls so gegönnt. Ist ja gerade WM. Basketball-WM der Frauen in Berlin. Und die deutsche Mannschaft hat ja leider gestern Abend das Halbfinale gegen Frankreich verloren. 64-86. Und ich checke komplett, das ist mega frustrierend. Kapitänin Marie Gülich ist aber trotzdem realistisch.
1: Man darf gegen Frankreich verlieren. Man darf gegen die verlieren. Guck dich an. Die sind krass.
0: Ja, die waren auf jeden Fall ein bisschen zu krass, leider. Also leider für die deutschen Mädels. Frankreich deshalb heute um 20 Uhr im Finale gegen die USA. Und die deutsche Mannschaft zockt aber ja noch um Bronze. Dritter Platz nämlich, und zwar gegen Spanien. Und da ist für Marie klar, die Girls müssen ihren besten Basketball zeigen.
1: An diesem Punkt in dem Turnier geht es darum, dass man guten Basketball spielt, aber auch mit Herz dabei ist, dass man kämpft. Alle sind müde. Wer will mehr?
0: Ja, das kann ich gut verstehen. Anwurf ist um 16.30 Uhr. Seht ihr im Free TV und vielleicht holen die Mädels ja noch den dritten Platz. Mega.

kleiner Reminder, aufs eigene Herz zu hören. Wenn eine große Entscheidung ansteht, wie zum Beispiel für die Beziehung weggehen oder in der Heimat bleiben, hat Ella Langley drüber gesungen. In Choosing Texas, gerade gehört, in der Jungen nach der ARD. Und ich sag mal so, sie entscheidet sich für die Heimat und nicht für den Dude. Gute Wahl.

0: Sich Gießen Kassel, kein Falschfahrer mehr zwischen Kreuz Kassel West und Kreuz Kassel Mitte. Die A2 Oberhausen Richtung Dortmund ist zwischen Kreuz Oberhausen und Dreieck Bottrop wegen Bauarbeiten bis Montag früh gesperrt. Die A7 Ulm-Würzburg ist zwischen Wörnitz und Rothenburg ob der Tauber wegen Brückenarbeiten in beide Richtungen bis 5 Uhr dicht. Die A7 Flensburg-Hamburg ist in Richtung Süden zwischen Hamburg-Schnellsen Nord und Stellingen sowie in Richtung Norden zwischen Volkspark und Schnellsen Nord wegen Tunnelwartungsarbeiten bis Montag früh dicht. Da gibt es eine Umleitung. Noch eine Umleitung haben wir auf der A23 Heide-Hamburg. Zwischen Eidelstedt und Dreieck Hamburg-Nordwest gibt es nämlich in beide Richtungen Tunnelwartungsarbeiten, deshalb in beide Richtungen bis Montag um 5 Uhr gesperrt. Da stockt es auf 5 Kilometern ab Pinneberg Süd. Die A40 Essen Richtung Dortmund zwischen Dreieck Bochum-West und Bochum-Zentrum wegen Bauarbeiten für 2 Wochen gesperrt. Außerdem die A42 Dortmund Richtung Kamp-Lindfort ist zwischen Bottrop-Süd und Oberhausen-Neue-Mitte wegen Bergungsarbeiten gesperrt. Die A45 Dortmund-Gießen ist zwischen Dillenburg und Herborn-West wegen Brückenbauarbeiten bis Montag um 5 in beide Richtungen dicht. Da gibt es auch Umleitungen. Die A46 Düsseldorf-Wuppertal ist zwischen Düsseldorf-Bilk und Holthausen bis Montag früh in beide Richtungen gesperrt. Die A52 Essen Richtung Düsseldorf trifft es zwischen Essen-Kettwig und Breitscheid, auch da bis Montag früh gesperrt. Und dann haben wir noch einen Unfall auf der A115 Berlin-Stadt einwärts in Höhe Kreuz-Zehlendorf. Deshalb ist auch da gesperrt. Gute Fahrt euch!
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0: Hey, na, Kerstin Breuer hier. Ich habe heute seit langem mal wieder Schokolade gegessen, die nicht vegan ist. Also ich bin keine Veganerin, ich bin eine Vegetarierin, aber so Schokolade ist in vegan meiner Meinung nach einfach geiler. Und dann habe ich heute diese richtige Schokolade, also diese richtige ist was auch, was ist das für ein Wort? Die Kuhmilchschokolade nochmal gegessen. Ich sage euch, ich mag die irgendwie nicht mehr. Die ist mir zu süß. Und die vegane von einer ganz bestimmten Marke allerdings, auch aus meiner Meinung nach die beste. Aber es gibt ja zum Glück genug Auswahl für alle. Ansonsten wäre heute vermutlich auch nicht internationaler Tag der Schokolade. So ein Tag, der muss ja irgendwo herkommen, oder? Das ist Nico Santos, Home Part 2.

0: Faithless, New Religion. Ihr hört die Junge nach der ARD und ich frage mich, ob hier irgendjemand ist, der datet. Von euch vielleicht? Let me know, weil falls das nicht so läuft, ich hätte einen kleinen Tipp für euch. 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Der hilft euch bei allem, wenn ihr wollt. Auch beim Daten. 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Lorenz aus Würzburg, der sagt, da hat es was gebracht.
1: Ich höre zum Einschlafen ASMR-Videos.
2: Welches Thema?
1: Ganz verschieden eigentlich. Ich mag schon so, wenn Flüstern und so dabei ist, mit Stimme.
2: Hat es was Erotisches?
1: Nein, das finde ich so schrecklich, wenn Leute das immer behaupten.
2: Na, weiß ich nicht.
1: Ja, ist gar nicht. Ohrenreinigung zum Beispiel ist natürlich ganz...
2: Ohrenreinigung?
1: Ja, und du hörst es dann wirklich, als ob es in deinem Ohr, mit Kopfhörer natürlich, ob es in deinem Ohr passieren würde. Das entspannt mich. Ja.
2: Das entspannt dich?
1: Das brauche ich zum Einschlafen, ja. Aber das ist ja noch nicht das Problem.
2: Nee.
1: Das Problem ist, wenn ich jetzt bei einer Frau übernachte, nach einem Date oder so, oder sie übernachtet bei mir, ich kann doch nicht einfach Kopfhörer reinstecken, mich umdrehen und ihr das ASMR-Video anschauen.
2: Du kannst ja sagen, Baby, kannst du mir was vorflüstern? Kannst du mich in den Schlaf flüstern? Ist egal, was du erzählst, ich finde alles geil. Naja, also ich meine, die offensichtlichste Lösung für alle Probleme ist immer, das einfach anzusprechen. Du kannst ihr sagen, hey, ich bin eine kleine Pussy. Ich kann nur einschlafen, wenn sich jemand neben mir die Ohren wischt. Ja, nee, ich glaube, wenn du nicht anders schlafen kannst, musst du das entweder einfach durchziehen oder offen kommunizieren und dann durchziehen oder du musst dich einfach verlieben. Ich glaube, das sind die Optionen, die auf dem Tisch sind, Lorenz.
1: Sehr gut, ja.
2: Wollen wir halt so machen?
1: Also.
2: Okay, geil. Dann einen ganz leisen Applaus für Lorenz, bitte. Oh, jetzt wäre ich selber geil.
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Also, ich habe schon lange keinen Film mehr gesehen, der mich so gekickt hat, dass ich um die Uhrzeit noch wach war. Kevin aus Mülheim an der Ruhr, der ist halt auf jeden Fall eben geschrieben. 0221-567-89111. Der ist noch so lange wach gewesen, weil er einen spannenden Film geschaut hat. Aber jetzt wollt ihr auch schlafen gehen. Gute Nacht an der Stelle. Was ist es bei euch? Was hält euch wach? Ist es die Arbeit? Ist es der Liebeskummer? Seid ihr vielleicht krank? Ich bin wahnsinnig interessiert an eurem Privatleben. Also, lasst uns gemeinsam hier durch die Nacht wuppen. Meldet euch gern rein. Das geht auch per Sprachnachricht. Wir sind bei euch bis 6 Uhr sogar noch heute. Und ich hoffe, ihr habt einen wunderbaren Start ins Wochenende. Vielleicht seid ihr auch gerade dabei, euch hier noch fertig zu machen, um noch feiern zu gehen.

ich muss unterbrechen. Vorsicht bitte. Falschfahrer auf der A65 Karlsruhe-Landau zwischen Wörterkreuz und Rohrbach kommt euch ein Falschfahrer entgegen. Fahrt äußerst rechts und überholt nicht. A65 Karlsruhe-Landau zwischen Wörterkreuz und Rohrbach ist ein Falschfahrer unterwegs. Bitte passt da gut auf in beide Richtungen.

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1: Um 2 Uhr mit Stefan Eferts. Auf seinem Golftrip nach Irland hat US-Präsident Trump eine Wiedervereinigung der Republik Irland mit Nordirland ins Gespräch gebracht. Vor Journalisten sagte er, er wolle keine Probleme verursachen, fände ein geeinigtes Irland aber gut. Aus dem irischen Doonbeg, Mareike Aden.
2: Er denke, dass es ohnehin irgendwann kommen werde. Großbritannien habe dabei natürlich auch etwas zu sagen, fügte Trump hinzu. Die irische Insel ist geteilt. Die Republik Irland.